Cornelius Dreger. Ein Hitzerekord jagt den nächsten. In Deutschland ist heute den dritten Tag in Folge ein neuer Temperaturhöchstwert gemessen worden. Und zwar 41,7 Grad im brandenburgischen Koschen an der polnischen Grenze. Gestern lag Drewitz in Sachsen-Anhalt mit 41,5

0: Er hat mehrere Stellungen angegriffen. Präsident Trump hat dem Land mit der kompletten Zerstörung gedroht. Er wirft dem Iran vor, gegen das Waffenstillstandsabkommen verstoßen zu haben. Kanada steht als erstes Team im WM-Achtelfinale. Der Co-Gastgeber setzte sich gegen Südafrika mit 1:0 durch. Der Siegtreffer fiel erst in der Nachspielzeit. Für Deutschland wird es heute Abend ernst. Gegner im Sechzehntelfinale ist Paraguay. Los geht's um 22:30 Uhr.
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1: Irgendwie verstanden, berührt, zu Hause. So geht es mir, wenn ich manche Gemälde sehe. Dabei ist gar kein großes Drama zu sehen, nur weiches Licht, Holz, Stoff. So eine Stille, man meint fast die Landschaft so ein bisschen riechen zu können und irgendwie schaffen es vor allem nordische Maler genau dieses Gefühl auf die Leinwand zu bringen. Alexandra Peters aus der Brillux Radioredaktion, du hast dir das mal genauer angeschaut. Warum gelingt das ausgerechnet den Künstlerinnen und Künstlern aus dem Norden so gut?
2: Wahrscheinlich, weil sie genau wissen, wie man sich drinnen schön macht. Denn draußen ist es in den nordischen Ländern, vor allem im Winter, oft grau, dunkel und kalt. Also holen sie sich das Licht ins Haus und auf die Leinwand. Carl Larsson zum Beispiel, der malte sein eigenes Zuhause in Schweden mit Kindern, Stoffmustern, offenen Fenstern und Sonne auf Holz. Da riecht man fast den frisch gebackenen Kuchen.
1: Ja, das klingt wirklich nach dem perfekten Nachmittag. Gibt's da noch mehr, die so malen?
2: Claro, Willem Hammershøi zum Beispiel, bei ihm ist alles ruhig, fast leer. Eine Frau am Fenster, graue Wände, ein bisschen Licht auf dem Boden und trotzdem ist's warm. Dann Peter Severin Kreuer, der zeigt das Gegenteil, helles Sommerlicht, Menschen am Strand, Abendstimmung in Skagen. Und Fanny Hjurberg, die war im 19. Jahrhundert in Finnland eine der ersten Malerinnen überhaupt. Sie zeigt die Natur so still, dass man sie schon fast hören kann. Alles wirkt ehrlich, unaufgeregt, cozy eben.
1: Das hat ja fast was Zeitloses. Warum wirken diese Bilder auch heute noch so heimelig?
2: Weil sie zeigen, was wir alle brauchen. Ruhe, Licht und Nähe. Kein Luxus, keine Inszenierung, einfach Geborgenheit. Diese Künstler haben das eingefangen, bevor das Wort Hygge überhaupt erfunden war.
1: Kunst wie ein warmer Raum, Momente, in denen man einfach mal durchatmet. Weniger zeigen, mehr spüren. Vielleicht ist das ja das Geheimnis. Dankeschön, Alexandra, fürs Teilen.
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1: Im Studio Cornelius Dreger. 41,7 Grad, das ist die höchste jemals in Deutschland gemessene Temperatur. Sie wurde am Nachmittag in Brandenburg gemessen, in Koschen nahe der polnischen Grenze. Damit hat es jetzt 3 Tage in Folge je einen neuen Hitzerekord gegeben. 41,3 Grad waren es am Freitag in Saarbrücken, 41,5 gestern in Drewitz in Sachsen-Anhalt. In Venezuela haben Helfer nach dem schweren Doppelerdbeben einen Vater und seinen Sohn lebend aus den Trümmern gerettet. Knapp 4 Tage lang haben sie dort ausgeharrt. Die Hoffnung, weitere Überlebende zu finden, schwindet mit jeder Stunde. Mehr als 1400 Menschen starben, Zehntausende werden noch vermisst. Der Waffenstillstandsdeal zwischen den USA und dem Iran bleibt brüchig. Das US-Militär hat erneut Stellungen im Iran angegriffen. Teheran schoss Raketen auf US-Stützpunkte. Hintergrund ist ein iranischer Angriff auf einen Frachter in der Straße von Hormuz. Bei der Fußball-WM hat Kanada das erste Achtelfinalticket gelöst. Im ersten K.O.-Rundenspiel gegen Südafrika setzte sich der Co-Gastgeber dank eines Treffers in der Nachspielzeit mit 1:0 durch. Deutschland muss heute am späten Abend ran. Im 16. Finale wartet Paraguay.
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1: Ich mag ja vieles, was mit Sport zu tun hat. Meine Lieblingssportart: Reiten. Fußball steht aber auch hoch im Kurs. Und Handball finde ich auch wirklich großartig. Da habe ich als Jugendliche selber mal gespielt, aber das ist schon lange her. Ja, Anfang des Jahres gab es ja die Handball-EM. Deutschland hat gegen Dänemark im Finale verloren und trotzdem hat die Sportart nach dem Turnier geboomt. Linda Wilmes aus der Brillux-Radio-Redaktion. Du spielst ja auch Handball. Was ist das Besondere an dieser Sportart?
2: Ja, was soll ich sagen? Handball ist einfach der allerbeste Sport, den es gibt. Und aus persönlicher Voreingenommenheit kann ich jetzt wirklich nicht anders, als ein flammendes Plädoyer für diesen wahnsinnig tollen Sport zu halten. Ich liebe alles daran. Man rennt, man springt, man verteidigt, man packt an in einer wahnsinnigen Geschwindigkeit. Das ist mein Ding. Aber vor allem liebe ich, dass es ein Teamsport ist. Klar, man muss einstecken können, aber wer mal Teil einer richtig zusammengeschweißten Mannschaft war, der weiß, wie geil sich das anfühlt.
3: Ich liebe den Teamsport, den Teamgeist und mir gefällt es, dass man da ordentlich körperlich zur Sache geht und trotzdem fair bleibt.
4: Es geht sehr heiß her, ist ein schnelles Spiel. Die Fairness beeindruckt mich sehr im Vergleich zu anderen Sportarten und dieses Mannschaftsgefühl und diese Emotionen, die ich beim Sport, also beim Handball habe, die finde ich nirgendwo anders.
2: Das sind meine Vereinskollegen vom BSV Rooksel und ich finde, man hört ganz gut raus, wie viel Leidenschaft im Handball steckt.
1: Ja, absolut. Und das ist ja nicht nur auf dem Spielfeld so, sondern da geht es ja auch auf den Tribünen richtig ab.
2: Auf jeden Fall. Als Zuschauer fiebert man mindestens genauso mit, egal ob in der Halle oder vom Fernseher.
4: Wenn der Grigic da das Ding rechts oben reinschweißt, dann springe ich fast vor den Fernseher. Also da sind Emotionen pur auf jeden Fall.
5: In den 60 Minuten passiert so viel und da geht es immer pam, pam, pam, eins nach dem anderen.
6: Wenn ich aus dem Sprungwurf alles gebe, 100% hinter den Ball lege und den gegen den Innenpfosten knall und der geht rein, fühlt sich richtig geil an.
7: Emotionen pur. Ich bin, glaube ich, auf der Tribüne auch die lauteste. Ich glaube, das spiegelt wieder, dass ich mal auf der Tribüne eine gelbe Karte für meine Mannschaft bekommen habe.
2: Ja, da wird's echt nicht langweilig. Das Spiel kann sich ja jederzeit drehen. Man fühlt die Emotionen und das Adrenalin auch als Zuschauer. Ich glaube, was beim Handball wirklich einzigartig ist, ist Teamgeist. Allein geht da gar nichts.
8: Mir gefällt am allermeisten, dass man immer mit anderen Leuten zusammen Sport macht. Weil alleine kann man sich ja oft nicht motivieren, ne? Und wenn aber 20 andere warten, dann geht man hin.
4: Ich finde, in jeder Handballhalle sind die Emotionen da, egal ob mein Verein oder ein anderer Verein, weil die Sportart einfach verbindet.
2: Ja, was soll ich noch sagen? Handball ist einer der komplexesten Mannschaftssportarten und als Spielerin ist man ein richtiger Allround-Athlet. Man braucht Speed, Sprungkraft, Wurfstärke, Spielintelligenz und Körperstabilität. Und natürlich, ganz wichtig, ein stabiles Team im Rücken. Und das habe ich auf jeden Fall gefunden.
1: Sehr schön. Ja, Handball ist ein toller Sport, egal ob man selbst auf dem Platz steht oder auf der Tribüne zu

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1: Im Studio Cornelius Dreger. Ein Hitzerekord jagt den nächsten. In Deutschland ist heute den dritten Tag in Folge ein neuer Temperaturhöchstwert gemessen worden. Und zwar 41,7 Grad im brandenburgischen Koschen an der polnischen Grenze. Gestern lag Drewitz in Sachsen-Anhalt mit 41,5 Grad an der Spitze. Freitag war es Saarbrücken mit 41,3 Grad. VW stampft seine Entwicklungspartnerschaft für autonomes Fahren mit Bosch offenbar ein. Laut Bild hinkt das Milliardenprojekt der Konkurrenz weit hinterher. Im Zuge des Konzernumbaus nun also die Reißleine. VW will stattdessen Hardware und Software fürs autonome Fahren künftig zukaufen. Nach dem schweren Erdbeben in Venezuela haben Einsatzkräfte des Technischen Hilfswerks mit der Suche nach Verschütteten begonnen. Rund 50 Frauen und Männer haben auch 4 Spürhunde dabei. Sie sollen helfen, Überlebende in den Trümmern zu finden. Kanada steht als erstes Team im WM-Achtelfinale. Der Co-Gastgeber setzte sich gegen Südafrika mit 1:0 durch. Der Siegtreffer fiel erst in der Nachspielzeit. Für Deutschland wird es heute Abend ernst. Gegner im 16-Finale ist Paraguay. Los geht's um 22:30 Uhr.
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1: Sind wir ehrlich, Metall, das wirkt ja eher mal kühl und vor allem unnahbar. Ist vielleicht ein Klischee, das viele von uns noch im Kopf haben. Denn genau damit müssen wir jetzt aufräumen, und zwar am Beispiel Kupfer. Es ist ein super schönes Material, über das vor allem Innenarchitektin Svenja Müller mehr weiß. Svenja, was macht Kupfer so besonders? Warum sollten wir es bei uns zu Hause haben?
2: Das Schöne an dem Material Kupfer ist eben auch die Farbtonvielfalt, die ich in einer Oberfläche wiederfinden kann. Bedeutet, wenn ich zum Beispiel warmes Licht auf eine Oberfläche einstrahlen lasse, habe ich eine andere Wirkung, als wenn Tageslicht darauf fällt. Und an sich die Natürlichkeit des Materials, dass sich eben eine Patina entwickelt, dass sich unterschiedliche Rosé, Orange und eben auch Rostfarbtöne in dem Material wiederfinde.
1: Okay, wenn ich jetzt Kupferelemente in mein Zuhause bringen möchte, worauf müssen wir da genau achten?
2: Kupfer sollte auf jeden Fall in Details eingesetzt werden. Nicht im gesamten Raum, nicht über große Flächen, sondern wirklich als Highlight im Raum.
1: Und was genau können jetzt solche Details sein?
2: Gut vorstellen kann ich mir da Accessoires wie zum Beispiel ein Kupferwaschbecken oder ein Kupferwasserhahn. Pendelleuchten über Esstischen bringen auch sehr viel Wärme mit hinein.
1: Also Kupfer wirkt warm und ja auch irgendwie total edel. Was ist denn, wenn ich diesen Look vielleicht auch an meinen Wänden will? Wie kriegen wir das hin?
2: Um Kupfer auch an den Wänden zu integrieren, können wir zum Beispiel Tapeten einsetzen, die metallische Effekte mitbringen. Ich kann eine Kreativtechnik an einer Wand auch installieren lassen oder auch in Wandlasuren denken.
1: Also da haben die Profis auf jeden Fall Möglichkeiten. Vielen Dank an Svenja für die Tipps, die ja einfach mal zeigen, wie wir Kupfer in unser Zuhause integrieren können. Übrigens, Kupfersand gehört zum Beispiel auch zu unseren Brillux Lieblingsfarben 2026. Könnt ihr sehen, das Ganze auf brillux.radio.
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1: Im Studio Cornelius Dreger. 41,7 Grad, das ist die höchste jemals in Deutschland gemessene Temperatur. Sie wurde am Nachmittag in Brandenburg gemessen, in Koszyn nahe der polnischen Grenze. Damit hat es jetzt 3 Tage in Folge je einen neuen Hitzerekord gegeben. 41,3 Grad waren es am Freitag in Saarbrücken, 41,5 gestern in Drewitz in Sachsen-Anhalt. In Venezuela haben Helfer nach dem schweren Doppelerdbeben einen Vater und seinen Sohn lebend aus den Trümmern gerettet. Knapp 4 Tage lang haben sie dort ausgeharrt. Die Hoffnung, weitere Überlebende zu finden, schwindet mit jeder Stunde. Mehr als 1400 Menschen starben, Zehntausende werden noch vermisst. Nach gegenseitigen Angriffen zuletzt haben sich die USA und der Iran nun offenbar erneut auf eine Waffenruhe geeinigt. Morgen soll es zudem Gespräche in Katar geben. Eigentlich hatten beide Länder ein Rahmenabkommen zu einem Frieden unterzeichnet. Die Waffenruhe war allerdings brüchig. Bei der Fußball-WM hat Kanada das erste Achtelfinalticket gelöst. Im ersten K.O.-Rundenspiel gegen Südafrika setzte sich der Co-Gastgeber dank eines Treffers in der Nachspielzeit mit 1:0 durch. Deutschland muss heute am späten Abend ran. Im 16. Finale wartet Paraguay.
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1: Hier ein paar Punkte wild verteilt, da ein paar Striche. Ich meine, bei manchen Werken sage ich mir, kannst du auch. Nur mein wildes Gekrakel will keiner sehen. Also, es gibt Kunst, die ist schön. Andere verstört ein bisschen. Und dann gibt's Werke, bei denen man sich fragt, was ist da eigentlich im Kopf passiert? Genau solche Künstler schauen wir uns jetzt an mit ziemlichen bizarren Geschichten und Bildern. Alexandra Peters aus der Brillox Radio Redaktion. Wer fällt dir da als erstes ein?
2: Ganz vorne mit dabei ist Yayoi Kusama. Die ist bekannt für ihre Punkte, überall Punkte, ganze Räume, Spiegelinstallationen. Selbst sie tritt oft gepunktet angezogen auf. Dahinter steckt aber mehr. Sie hatte als Kind schon Halluzinationen, in denen sich Muster immer weiter ausgebreitet haben, sie auch häufig Punkte gesehen hat. Und genau das verarbeitet sie in ihrer Kunst. Dieses Gefühl, dass sich alles endlos wiederholt, das zieht sich durch ihr ganzes Werk.
1: Also Kunst als Ventil für das, was im Kopf passiert, ja? Bei unserem nächsten Namen geht's eher in Richtung Traumwelt, ne?
2: Total. Salvador Dali. Seine Bilder wirken wie Träume oder eher Albträume. Schmelzende Uhren, verzerrte Landschaften, Figuren, die irgendwie nicht ganz real sind. Dali selbst war auch ziemlich exzentrisch, hat sich gerne inszeniert und war schon fast ein Teil seiner eigenen Kunst. Bei ihm verschwimmen Realität und Fantasie komplett.
1: Und dann gibt's noch jemanden, da wird's deutlich düsterer.
2: Ja, Francis Bacon. Seine Werke sind schwer auszuhalten. Verzerrte Gesichter, deformierte Körper, oft sehr roh und brutal dargestellt. Das hat viel mit seinem eigenen Leben zu tun, das von Konflikten und schwierigen Erfahrungen geprägt war. Seine Bilder zeigen weniger Fantasie, sondern eher Emotionen in ihrer extremsten Form.
1: Bizarre Kunst wirkt oft erstmal fremd, aber sie zeigt, wie unterschiedlich Menschen die Welt wahrnehmen. Und manchmal ist genau das Verstörende am Ende das, was am meisten hängen bleibt.
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1: Im Studio Christiane Hampe. In Deutschland ist den dritten Tag in Folge ein neuer Temperaturhöchstwert gemessen worden, und zwar 41,7 Grad im brandenburgischen Koschen an der polnischen Grenze. Am Samstag lag Drewitz in Sachsen-Anhalt mit 41,5 Grad an der Spitze. Freitag war es Saarbrücken mit 41,3. VW stampft seine Entwicklungspartnerschaft für autonomes Fahren mit Bosch offenbar ein. Laut Bild hinkt das Milliardenprojekt der Konkurrenz weit hinterher. Im Zuge des Konzernumbaus nun also die Reißleine. VW will stattdessen Hardware und Software künftig zukaufen. In Venezuela haben Helfer nach dem schweren Doppelerdbeben einen Vater und seinen Sohn lebend aus den Trümmern gerettet. Knapp 4 Tage hatten sie dort ausgeharrt. Die Hoffnung, weitere Überlebende zu finden, schwindet allerdings mit jeder Stunde. Zehntausende Menschen werden noch vermisst. Kanada steht als erstes Team im WM-Achtelfinale. Der Co-Gastgeber setzte sich gegen Südafrika mit 1:0 durch. Der Siegtreffer fiel erst in der Nachspielzeit. Für Deutschland wird's heute Abend ernst. Gegner im 16-Finale ist Paraguay. Los geht's um 22.30 Uhr unserer Zeit.
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2: Mit Tim Reimann einen richtig schönen guten Morgen zusammen. In der nächsten Viertelstunde geht es um eine Sache, auf die wir alle, egal wer wir sind, keine Lust haben. Es geht ums Warten. Psychologe Joachim Theiss, der erklärt uns, wie wir aus Momenten, in denen wir warten, sinnvolle Pausen machen können und wie wir es gar nicht mehr so schlimm finden, gleich im Berufsverkehr in der Schlange an der 99. Baustelle zu stehen. Da sprechen wir drüber hier in den nächsten 3 Songs.
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1: Kennt ihr das? Man steht an der falschen Kasse? Immer. Es ist immer die, die am längsten dauert. Und diese Warterei, das nervt doch einfach abgöttisch. Es kommt auch immer dann, wenn man es gerade nicht brauchen kann. Man hat da noch einen Zahnarzttermin oder muss irgendwo dringend hin. Und dann steht man und man wartet. Ja, immer und überall. Aber ich habe mir jetzt sagen lassen, warten kann auch was Positives sein. Mhm, wirklich, sagt der Psychologe Joachim Theiss. Wir haben ihn grundsätzlich mal gefragt, warum warten eigentlich so nervtötend ist und wie was zu was Schönem vielleicht sogar machen können.
2: Hängt, glaube ich, vor allem mit der Kontrollerwartung zusammen, die wir haben. Also Kontrollerwartung meint ja, wie sehr erwarte ich, dass das, was ich mir wünsche, auch wirklich eintritt? Und wie sehr kann ich mich auch davon lösen?
1: Konkret heißt das also, ich kann mich davon befreien, dass mich dieses Warten nervt. Wie geht das?
2: Versuchen zu reframen, also schon noch zu sagen, naja, ich hetze doch immer von Termin zu Termin. Kann ja fast dankbar sein, jetzt hier mal an der Ampel einfach mal durchatmen zu können. Vielleicht einmal so die Schulter nach unten drücken, einmal tief ein- und ausatmen, bisschen was von der Spannung loslassen, einmal seufzen und das als Pause betrachten.
1: Das ist eigentlich verrückt, ne? Wir sehen uns dauernd nach Entspannung, aber sobald mal so eine ungeplante Pause ansteht, regen wir uns direkt drüber auf.
2: Naja, fragen könnte man sich, ob ich denn wirklich der Main Character bin, ja? In einem Film würde natürlich der Main Character nie an der Ampel stehen, sondern er würde da durchbrettern und da wäre immer Action und so. Naja, aber das sind wir nun mal nicht, sondern wir sind alle im Leben da

0: Teller und die stehen nun mal auch an der Ampel.
1: Wie werde ich entspannter, wenn ich warten muss?
0: Ja, also an der Kasse so ein bisschen zu schauen, ach, wo kann ich eigentlich einfach mal nur stehen? Niemand verlangt was von mir. Ich kann einfach mich in der Gegend umgucken, um nicht so sehr unter der eigenen Erwartung zu leiden.
1: Also weg von diesem Gedanken, warum passiert mir das denn jetzt? Sondern hin zu, okay, alle anderen stehen ja genauso an gerade.
0: Aber ja, die Erwartungen sind das Problem. Keine Erwartung zu haben, ist ein Geschenk.
1: Also beim nächsten Mal Bürger am Supermarkt oder an der Ampel, nicht kämpfen. Einfach kurz existieren.

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1: Wolkig geht's in den Morgen und es kann vereinzelt auch schon

0: nass werden, Richtung Niederrhein und Schleswig-Holstein, eher mit ein paar Schauern. Später legen die Schauer dann zu, dazu auch kräftige Gewitter. Die Höchstwerte liegen meist zwischen 25 und 29 Grad, vereinzelt bis 32 Grad. Morgen dann Sonne und Wolken und wieder teils kräftige Gewitter, maximal bis 32 Grad.
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2: HPV-Impfung rettet Leben. In England ist zwischen 2020 und 2024 keine einzige Frau im Alter zwischen 20 und 24 Jahren an Gebärmutterhalskrebs gestorben. Das zeigt eine aktuelle Studie. Mädchen, die im Alter von 12 bis 13 Jahren gegen HPV geimpft wurden, haben demnach eine große Chance, nicht vor dem 30. Lebensjahr an Gebärmutterhalskrebs zu erkranken. Die Forschenden gehen davon aus, dass die Impfung in diesem Zeitraum viele Menschenleben gerettet hat. Die Ständige Impfkommission empfiehlt die Impfung auch in Deutschland im Alter von 9 bis 14 Jahren.
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3: Manchmal passt das Hotel oder die Unterkunft einfach. Du kommst zur Tür rein, merkst, boah, magisches Gefühl, guter Geruch und man weiß, man hat richtig gut gebucht. Genau bei so einem Hotel und seinen Betreibern sind wir gleich hier in den nächsten 9 Minuten in der Show in einer ganz frischen Brillux Radio Home Story.

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1: Es passiert nicht oft, zugegebenermaßen, dass ich in ein Hotelzimmer reinkomme, staune, nix sage und einfach nur genieße. Naja, und wenn dann doch, dann weiß man immer, man hat richtig, richtig gut gebucht. Genau so ein Hotel haben Brillux-Radiohörer Elisa und Gerrit. Die beiden, die haben ein Hotel auf Sylt renoviert.
2: Bei uns verschmilzt natürlich auch durch die selbstständige Tätigkeit zu Hause und Arbeit. Also klar, wir leben zu Hause und arbeiten hier, aber wir halten uns jeden Tag hier auf. Wir sind immer hier irgendwie, unsere Kinder wachsen hier mit auf. Von daher ist auch Hotel zu Hause. Und auch das lieben wir hier und deswegen ist es einfach schön, dass wir es auch hier genießen können, wenn wir hier sind.
3: Ja, und wir wollen auch irgendwie eine gewisse Gemütlichkeit haben. Zu Hause als auch hier. Wir haben das ganze Jahr geöffnet und das muss irgendwie auch vielseitig sein. Und ich glaube, das kriegen wir hier immer ganz gut hin.
1: Hinbekommen haben die beiden das vor allem mit einer neuen, edlen Farbgestaltung und richtig hochwertigen Materialien. Und dass das Konzept voll aufgeht, das merken sie im Feedback ihrer Gäste, haben sie uns erzählt. Die fühlen sich im Westerländer Hotel nämlich nicht nur super wohl, sondern sie nutzen den Besuch sogar als Designinspiration fürs eigene Zuhause.
2: Wir haben Leute, die sich hier Fotos machen fürs Moodboard, für zu Hause, für die Renovierung. Und das macht natürlich Spaß, wenn unsere Ideen einfach ankommen bei den Gästen.
1: Ja, mehr Kompliment geht ja auch gar nicht. Die ganze Homestory mit Bildern und einer exklusiven Hotelführung, die guckt ihr euch gerne an, jetzt auf brillux.de.

Linux Radio. 0251 7186000, kurz vor 7 an diesem Montagmorgen. Raphael aus Ibbenbüren schreibt hier eine WhatsApp ins Studio. Hi, ich habe euch eben entdeckt. Grandiose Musik, danke dafür. Raphael, danke dir fürs Einschalten. Und wenn ihr da draußen auch Feedback habt, egal für was, dann immer her damit, jederzeit zu mir ins Studio an die 0251 7186000.

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1: Im Studio Christiane Hampe. In Deutschland ist den dritten Tag in Folge ein neuer Temperaturhöchstwert gemessen worden, und zwar 41,7 Grad im brandenburgischen Koschen an der polnischen Grenze. Am Samstag lag Drewitz in Sachsen-Anhalt mit 41,5 Grad an der Spitze. Freitag war es Saarbrücken mit 41,3. VW stampft seine Entwicklungspartnerschaft für autonomes Fahren mit Bosch offenbar ein. Laut Bild hinkt das Milliardenprojekt der Konkurrenz weit hinterher. Im Zuge des Konzernumbaus nun also die Reißleine. VW will stattdessen Hardware und Software künftig zukaufen. In Venezuela haben Helfer nach dem schweren Doppelerdbeben einen Vater und seinen Sohn lebend aus den Trümmern gerettet. Knapp 4 Tage hatten sie dort ausgeharrt. Die Hoffnung, weitere Überlebende zu finden, schwindet allerdings mit jeder Stunde. Zehntausende Menschen werden noch vermisst. Kanada steht als erstes Team im WM-Achtelfinale. Der Co-Gastgeber setzte sich gegen Südafrika mit 1:0 durch. Der Siegtreffer fiel erst in der Nachspielzeit. Für Deutschland wird's heute Abend ernst. Gegner im 16-Finale ist Paraguay. Los geht's um 22.30 Uhr unserer Zeit.
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2: Es ist 7.02 Uhr, einen schönen Montagmorgen. Guten Start in die neue Woche rein. Tim Reimann hier im Radio. Ich schaue mir so gerne Videos von früheren Erfindungen an. Da gibt es zum Beispiel Videos von Staubsaugern, die noch mit Hand betrieben worden sind, mit so einem Hebel. Dann ziehst du da hoch und runter und hoch und runter und dabei entsteht dann das Vakuum, was ja heutzutage vollkommen automatisiert passiert. Herrlich. Ganz viel mehr bizarre Erfindungen gucken wir uns gleich mal hier an in der Sendung. In den nächsten 12 Minuten machen wir das.
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0: Ich hatte jede Menge bizarre Erfindungen versprochen und hier kommen sie. Und ihr schaut euch später bitte mal dieses Video zu diesen Staubsaugern an. Es ist wirklich großartig. Sucht da einfach bei YouTube mal nach Staubsauger früher. Es ist großartig. Linda Wilmes, so jetzt zu den anderen bizarren Erfindungen. Du hast uns drei wirklich merkwürdige Dinge mitgebracht.
1: Ja, wir starten mal mit dem Katzenklavier. Erfunden im 17. Jahrhundert von einem deutschen Gelehrten. Was denkst du, ist das?
0: Ein Klavier für Katzen?
1: Nee, ein Klavier aus Katzen. Pass auf, mehrere Katzen werden da nach Tonhöhe sortiert. Und drückt man eine Taste, wird der Schwanz der jeweiligen Katze gepiekst. Und sie miaut dann im passenden Ton. Fertig. Man glaubte damals, schräge Geräusche könnten Menschen aus schlechter Stimmung oder Melancholie holen. Also quasi Musiktherapie.
0: Oh Gott, wie furchtbar. Das ist ja voll die Tierquälerei.
1: Ja, absolut. Hat man damals dann auch gemerkt, dass wirklich alles daran problematisch ist. Das Ding wurde auch vermutlich nie wirklich gebaut. Zum Glück.
0: Ja, wie absurd. Wahnsinn. Was hast du noch im Angebot?
1: Eltern jetzt mal weghören, denn in den 1930er Jahren kamen Menschen in London auf die Idee, Babykäfige fürs Fenster zu bauen. Die Dinger wurden dann einfach außen an der Hausfassade befestigt.

0: mehrere Stockwerke über dem Boden. Da kam dann das Baby rein und zack, fertig. Ziel dabei war frische Luft und Sonnenlicht für Kinder in engen Stadtwohnungen. Ja, und irgendwie je länger man drüber nachdenkt, desto schlimmer wird's eigentlich. Wind, Wetter, rostige Halterungen, da muss man wirklich eine Menge Vertrauen haben. Und weil das irgendwann selbst für die 30er zu wild war, gibt's die auch nicht mehr.
1: Okay, wow, Sachen gibt's.
0: Ja, Moment, eins habe ich noch. Die Anti-Eifersuchtsbrille.
1: Was?
0: Eine Brille mit Spezialgläsern. Die hat attraktive Menschen weniger attraktiv wirken lassen, damit der Partner bloß nicht eifersüchtig wird. Eifersucht galt nämlich im frühen 20. Jahrhundert als optisches Problem. Also hat man sich gedacht, warum nicht einfach das Bild verändern?
1: Gar nicht mal so blöd. Die Idee ist dann doch aber irgendwie passabel, würde ich sagen.
0: Ja, aber Beziehungen sind dann doch etwas komplizierter als ein tragbarer Instagram-Filter. Außerdem ist es echt schwer, romantisch zu wirken, wenn man aussieht, als würde man gleich einen Schweißkurs belegen.
1: Good point. Manche Dinge setzen sich also durch und manche wiederum einfach nicht. Hinter jeder noch so absurden Idee steckt aber erstmal jemand, der mal überzeugt war, ein richtiges Problem zu lösen. Linda, ich danke dir. 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Macht euch einen schönen Start in die neue Woche.

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1: Mit Sonne und Wolken geht's heute Morgen schon los, aber ab und zu kommt auch mal ein Schauer runter und gerade im Osten können später kräftige Gewitter dabei sein. Am Nachmittag wird's dann schwül und teils ordentlich nass, dazu Höchstwerte zwischen 25 und 29 Grad, vereinzelt bis 32 Grad. Morgen wieder Sonne und Wolken, dazu in der Mitte und im Süden teils starke Gewitter bei maximal 30 Grad.
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2: Solaranlagen halten länger als gedacht. Solaranlagen bei uns in Deutschland sind langlebiger als bisher angenommen. Forschende der Brandenburgischen Technischen Universität Cottbus-Senftenberg haben über 1,25 Millionen PV-Anlagen mit insgesamt 34 Gigawatt Leistung analysiert und festgestellt, dass die Module jährlich nur etwa 0,59% ihrer Leistung verlieren, rund halb so viel wie bisher angenommen. Nach 20 Jahren Betrieb erreichen Anlagen im Durchschnitt noch 90% ihrer ursprünglichen Leistung. Modernisierungen sind damit nur selten nötig. Solarenergie erweist sich als noch wirtschaftlichere Investition als gedacht.
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3: Halb acht durch, Montagmorgen. Ein bisschen kühler als letzte Woche, immerhin, oder? Freude, schöner Götterfunken. Wir feiern euch da draußen gleich hier bei Brillux Radio. Jede Woche suchen wir ja einen Job in und aus Deutschland mit euch und feiern euch dann anschließend. Welchen Job wir heute Morgen suchen, das rätseln wir gemeinsam in der neuen Folge Brillux Radio Jobquiz. Gibt's hier in den nächsten zwei Songs.

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2: Also diese Profis sind wirklich Experten für etwas, das wir mentale Fernsteuerung nennen könnten. Denn sie wissen ganz genau, welchen psychologischen Hebel sie in unserem Kopf umlegen müssen, damit wir plötzlich diesen einen unwiderstehlichen Drang verspüren, etwas haben zu müssen. Meistens können sie gut mit Sprache umgehen. Also da wird in einem einzigen Satz oft stundenlang herumgefeilt, bis der Rhythmus stimmt und die Botschaft wirklich exakt passt. Es ist ein faszinierendes Arbeiten, bei dem wirklich jedes einzelne Wort wie so ein Puzzleteil in einer riesigen, komplexen Strategie landet. Sie sorgen im Hintergrund dafür, dass wir plötzlich Logos mit

0: Verwirrungs verbinden, dass wir bei einem gelben M sofort einen Rhythmus im Ohr haben oder Lust auf Burger. Oder bei zum Beispiel einer Farbe wie Magenta und dem Buchstaben T sofort eine ganz bestimmte Firma im Kopf haben. Also spätestens jetzt dürfen es die meisten von uns wissen, oder? Welchen Job suchen wir? Die Auflösung, es sind die Werbetexter.
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1: Im Studio Christiane Hampe. In Sachen Hitze ist das Schlimmste vorerst erstmal überstanden. Nach 3 Tagen mit Hitzerekorden wird es jetzt temperaturmäßig angenehmer. Dafür gibt es teilweise Gewitter mit Starkregen. Die Rekordtemperaturen hatten unter anderem für kaputte Autobahnen, Zugausfälle und Konzertabsagen gesorgt. Der Tankrabatt ist beim Dieselkraftstoff offenbar nicht vollständig weitergegeben worden. Aus aktuellen Zahlen des IFO-Instituts geht hervor, dass Diesel im Schnitt nur rund 12 Cent günstiger geworden ist. Eigentlich hätten es knapp 17 Cent sein müssen. Morgen läuft der Tankrabatt übrigens aus. VW stampft seine Entwicklungspartnerschaft für autonomes Fahren mit Bosch offenbar ein. Laut Bild hinkt das Milliardenprojekt der Konkurrenz weit hinterher. Im Zuge des Konzernumbaus nun also die Reißleine. VW will stattdessen Hardware und Software künftig zukaufen. Bei der Fußball-WM hat Kanada das erste Achtelfinal-Ticket gelöst. Im ersten K.O.-Rundenspiel gegen Südafrika setzte sich der Co-Gastgeber dank eines Treffers in der Nachspielzeit mit 1:0 durch. Deutschland muss heute am späten Abendrand im 16. Finale, wartet Paraguay.
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2: Einer der coolsten Menschen, die ich kenne, James Bond. Und ich muss ja sagen, ich bin ja die Generation, die auch noch mit ihm so halb zumindest aufgewachsen ist, ne, wenn die Eltern die Filme damals geschaut haben. Warum dieser Mann diese Rolle so unfassbar beliebt ist, ne, und wie wir es vielleicht auch schaffen, so unberechenbar cool zu werden wie er, das ist mal Thema hier in den nächsten 12 Minuten. Ich bin gespannt.
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1: Sie haben immer ein Ass im Ärmel. Sie haben immer eine Idee, aus brenzligen Situationen rauszukommen. Und sie sind meistens James Bond in dieser Funktion. Sehr coole Typen, die die Welt retten. Das ist zwar nicht unbedingt immer realistisch, aber fesselt uns vor den Bildschirm ja trotzdem irgendwie. Alexandra Peters, warum denn eigentlich?
2: Eine mögliche Erklärung ist, dass James Bond etwas verkörpert, was vielen im Alltag fehlt: Kontrolle. Er betritt einen Raum und alles wirkt sortiert. Es gibt einen Plan und selbst wenn was schief läuft, hat man das Gefühl, er hätte genau damit gerechnet. Vielleicht finden wir das gerade deshalb so beruhigend, weil sich unsere eigene Welt oft eher unübersichtlich anfühlt.
1: Ja, dabei ist das Ganze ja ziemlich überzeichnet, ne? Technik, Autos, Gadgets, fast schon irgendwie so comichaft.
2: Total. Und genau darin könnte auch der Reiz liegen. Bond benutzt Dinge, die wir nur aus der Ferne bestaunen. Autos, die mehr können als fahren. Uhren, die mehr sind als Zeitmesser. Diese Gadgets stehen vielleicht weniger für Technik als für ein Gefühl, vorbereitet sein. Für den Wunsch, im richtigen Moment das richtige Werkzeug zu haben. Auch wenn wir wissen, dass das im echten Leben selten so funktioniert.
1: Und trotzdem geht es bei Bond ja nicht nur um Action oder Ausstattung, habe ich gelernt.
2: Vielleicht geht es am Ende um Haltung. Bond bleibt ruhig, wenn es eng wird. Er wirkt entschieden, fast unerschütterlich. Das kann man kritisch sehen, klar, aber es könnte auch erklären, warum die Figur so lange funktioniert. Sie bietet eine Projektionsfläche für Gelassenheit und Klarheit. Gerade in Situationen, in denen wir selbst eher ins Straucheln geraten.
1: James Bond ist also vielleicht weniger eine realistische Figur als ein Gedankenspiel.

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1: Mit Sonne und Wolken geht's heute Morgen schon los, aber ab und zu kommt auch mal ein Schauer runter und gerade im Osten können später kräftige Gewitter dabei sein. Am Nachmittag wird's dann schwül und teils ordentlich nass. Dazu Höchstwerte zwischen 25 und 29 Grad, vereinzelt bis 32 Grad. Morgen wieder Sonne und Wolken, dazu in der Mitte und im Süden teils starke Gewitter bei maximal 30 Grad.
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2: Solarkühlhäuser schützen afrikanische Ernten. In weiten Teilen Afrikas verderben bis zu 40% der geernteten Lebensmittel, weil es keine Kühlmöglichkeiten gibt. Doch solarbetriebene Kühlschränke ändern das gerade grundlegend. Afrikanische Startups entwickeln und betreiben die Systeme vor Ort, unterstützt von internationalen Initiativen. Kleinbäuerinnen und Bauern, die solche Geräte nutzen, steigern ihr Einkommen im Schnitt um 50%, weil sie Obst, Gemüse und Milch länger haltbar machen und zu besseren Preisen verkaufen können. Die Technologie funktioniert vollständig ohne Stromnetz und ist damit auch in entlegenen Regionen einsetzbar. Ein einfaches Gerät, das nicht nur Lebensmittelverschwendung reduziert,

0: sondern auch wirtschaftliche Unabhängigkeit schafft.
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2: Das Notizbuch in meinem Schrank, das ist so legendär. Das ist aus meinem alten Job und da muss ich euch sagen, gucke ich gerne ab und zu mal rein, was ich damals so reingekritzelt habe. Aber ich muss auch sagen, es ist wirklich weit entfernt, ein Designklassiker zu werden oder zu sein. Es gibt aber wirklich ein legendäres Notizbuch, was genau diesen Sprung geschafft hat. Zum Designklassiker. Warum das und wie es das geschafft hat, das ist Thema hier in den nächsten 7 Minuten.

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1: Es ist eigentlich nur ein Notizbuch. Schwarzer Einband, leere Seiten, ein Gummiband drum. Und trotzdem wird genau dieses Notizbuch zu einem weltweiten Designklassiker. Warum? Die Rede ist vom Moleskine-Notizbuch und sein Erfolg beginnt ausgerechnet mit etwas, das heute schon fast ungewöhnlich wirkt, mit radikaler Zurückhaltung. Denn am Design passiert erstmal fast nichts. Keine auffälligen Farben, kein großes Logo, kein Muster. Nur ein fester schwarzer Einband, abgerundete Ecken, ein Lesebändchen, ein Gummiband, fertig. Und genau das ist der Trick. Das Moleskine will gar nicht vorgeben, was es sein soll. Es ist einfach nur Möglichkeit. Ein leeres Objekt, in das jeder etwas Eigenes hineinprojizieren kann. Skizzenbuch, Planer, Tagebuch, ein Buch, das erst noch geschrieben werden muss. Bei der Vermarktung in den 90ern erzählt Moleskine-Gründerin Maria Sebregoni die Geschichte vom legendären Notizbuch der Künstler und Denker. Von Menschen wie Pablo Picasso oder Vincent van Gogh, die angeblich genau solche Bücher benutzt hätten. Stimmt zwar nicht ganz, in einem echten Moleskine haben sie natürlich nie geschrieben, das gab es ja damals noch

0: gar nicht, aber Künstler dieser Zeit nutzten tatsächlich ähnliche Skizzenbücher. Und genau deshalb funktioniert der Mythos so gut. Weil das Design diese Geschichte trägt. Weil das schlichte Äußere ganz viel Platz lässt für kreative Gedanken. Vielleicht ist genau das das Geheimnis hinter diesem Designklassiker, dass das Notizbuch nie selbst im Mittelpunkt stehen wollte, sondern immer nur Platz gemacht hat für die Geschichten anderer.
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1: Im Studio Christiane Hampe. Die Hitzewelle in Deutschland ist erst einmal vorbei. Der Juni dürfte aber zu einem der heißesten Monate seit Aufzeichnungsbeginn werden. Vom Deutschen Wetterdienst heißt es, dass an über 250 Wetterstationen in den vergangenen Tagen neue Allzeithöchststände gemessen wurden. 11 Bundesländer meldeten Gluthitze von über 40 Grad. Der Tankrabatt ist beim Dieselkraftstoff offenbar nicht vollständig weitergegeben worden. Aus aktuellen Zahlen des IFO-Instituts geht hervor, dass Diesel im Schnitt nur rund 12 Cent günstiger geworden ist. Eigentlich hätten es knapp 17 Cent sein müssen. Morgen läuft der Tankrabatt übrigens aus. In Venezuela haben Helfer nach dem schweren Doppelerdbeben einen Vater und seinen Sohn lebend aus den Trümmern gerettet. Knapp 4 Tage hatten sie dort ausgeharrt. Die Hoffnung, weitere Überlebende zu finden, schwindet allerdings mit jeder Stunde. Zehntausende Menschen werden noch vermisst. Deutschland startet bei der Fußball-WM in Nordamerika heute Abend in die K.O.-Runde. Im Sechzehntelfinale geht's gegen Paraguay. Für den DFB ist es das erste K.O.-Spiel bei einer Weltmeisterschaft seit 2014. Außerdem spielt heute noch Brasilien gegen Japan.
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2: Zwei nach neun. Guten Tag zusammen. Tim Reimann kommt aus dem Radio raus. Sagt mal, wie viele Rangpunkte habt ihr eigentlich im Schach? Das ist so ein richtiges Nerd-Hobby, oder? Ich habe gar keine, weil ich kann Schach nicht so gut spielen. Aber da wird dann online gegeneinander gezockt. Da werden dann solche Rangpunkte gesammelt, bis man dann irgendwann mal Grandmaster wird, wie Magnus Carlsen aus Norwegen. Ne? Und wir gucken uns gleich mal das Brett an, auf den diese Figuren geschoben werden, wie sich das Design verändert hat. Und wir haben für euch eine coole neue Architekturversion ausgebuddelt. Gleich hier in den nächsten 12 Minuten.
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0: Schach ist Schach. Na, na, na. Egal. Also Schach gibt's ja seit Jahrtausenden, ne? Hat sich so ein bisschen verändert, aber seit dem 19. Jahrhundert, habe ich mir gerade mal angeguckt, sehen die Figuren so aus, wie wir sie eben kennen. Es gibt ein Pferd, es gibt einen Springer, es gibt einen Turm, es gibt einen König. Ihr wisst schon. So, muss das unbedingt neu gemacht werden? Muss das revolutioniert werden oder ist es nicht einfach gut so, wie es ist? Macht sich jeder seine eigene Meinung jetzt gerne darüber. Daniel Peters, mein Kollege, der hat aber eine Version vom Schach entdeckt, die für alle Architekturnerds unter euch gedacht ist.
1: Wie eine Ministadt mit ihrer Skyline auf dem Schachfeld. Dubai zum Beispiel, Tokio oder London. Der König? Kein Mensch, sondern ein Wolkenkratzer. In der London-Version der One Canada Square. Die Dame? The Shard, dieses spitze Glasding, das aussieht wie ein Splitter. Der Springer wird zum London Eye, der Läufer zur Gherkin, also diesem berühmten Gurkengebäude. Und der Turm? Klar, Big Ben. Mein Favorit allerdings, die Bauern, sehen aus wie diese typischen, gemütlichen britischen Reihenhäuser. Die Idee dazu, die ist beim nächtlichen Schachspiel entstanden. Ian Flood hat das Konzept gemeinsam mit seinem damaligen Mitbewohner entwickelt. Die sind beide Architekten.
2: Wir fanden einfach, dass Gebäude als Schachfiguren eine unglaublich spannende Idee sind, weil das Original, das Staunton-Set, ja selbst auf architektonischen Prinzipien basiert. Da war die Verbindung für uns sofort da. Und jetzt haben wir das weiterentwickelt und wir lieben die Idee, Städte gegeneinander antreten zu lassen.
1: Und das ist wahrscheinlich vielen gar nicht bewusst. Die klassischen Schachfiguren sind tatsächlich von Elementen aus der Architektur inspiriert. Nicht nur der Turm. König, Dame und Läufer zum Beispiel wirken wie die Säulen klassizistischer Gebäude, während die Bauern an Balustraden von Treppen oder Balkonen erinnern.
0: Okay, und das Brett, das bleibt dann zumindest klassisch schwarz-weiß, wie wir es kennen, oder?
1: Nee, auch da haben Ian und sein Kumpel nachgelegt. Im Hintergrund siehst du nämlich den jeweiligen Stadtplan. London eben oder den von den anderen Städten, die es in der Skyline-Chess-Version gibt, etwa L.A. oder Paris. Der Verkaufsschlager ist allerdings London gegen New York.
0: Ja, jetzt gibt es ja heutzutage wirklich unzählige Brettspiele. Warum funktioniert ausgerechnet Schach immer noch?

0: auch nach Jahrhunderten, Jahrtausenden.
1: Weil wir die Regeln von Schach super schnell lernen können. Simpel und trotzdem komplex. Ian fasst das so zusammen.
2: Ich halte Schach einfach für ein perfektes Spiel. Keine zwei Partien sind jemals gleich. Es steckt viel Können drin und trotzdem kann man auch instinktiv spielen, Muster erkennen. Und auf dem Schachbrett sind alle gleich.
1: Auch wenn es erstmal nicht so aussieht, selbst der kleinste Bauer kann den König schlagen. Oder, um beim Skyline-Chess zu bleiben, ein Reihenhaus kann es mit einem Wolkenkratzer aufnehmen. Und genau das gefällt mir hier, dass dieses gemütliche Eigenheim gegen den großen Koloss bestehen kann.
0: Das Spiel ist alt, das Design ist neu und genau diese Mischung, die sorgt, finde ich, dafür, dass sich selbst so ein Klassiker auf einmal überraschend frisch anfühlt. Finde ich cool. Daniel, danke dir.

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1: Sonne und Wolken wechseln sich gerade ab, aber es kann auch schon mal nass werden. Und im Westen, Süden und Osten, da breiten sich teils kräftige Gewitter aus. Bis zum Nachmittag wird's warm mit Höchstwerten zwischen 25 und 29 Grad. Vereinzelt sind auch bis 32 Grad drin. Morgen bleibt es bei Sonne und Wolken. Dazu ziehen von Süden Richtung Mitte wieder teils starke Gewitter auf. Und maximal werden es bis 30 Grad morgen.
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2: Strom aus dem Gartenboden. Ein britisches Startup erzeugt Strom direkt aus dem Boden, mit Hilfe von Bakterien, die natürlicherweise im Erdreich leben. Die Technologie nutzt den Stoffwechsel dieser Mikroorganismen. Sie bauen organisches Material ab und setzen dabei Elektronen frei, die als elektrischer Strom abgegriffen werden können. Die britische Universität Bath hat das Startup wissenschaftlich begleitet und sieht großes Potenzial für dezentrale Energieversorgung, etwa in der Landwirtschaft oder in abgelegenen Gebieten ohne Stromnetz. Erste Prototypen wurden bereits erfolgreich getestet. Derzeit erzeugt die Technologie rund 0,2 Watt pro Quadratmeter. Genug für Sensoren oder kleine Messstationen. Langfristig will das Unternehmen die Leistung auf 4 Watt steigern. Damit könnten etwa Beleuchtungssysteme oder andere kleine Verbraucher dauerhaft mit Energie versorgt werden.
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3: Es ist 21:30 durch mit Tim Reimann aus eurem Radiogerät raus. Hallo zusammen. Denkt doch bitte mal kurz an eure Schlafzimmer. Egal, ob ihr wolltet oder nicht. Ihr habt gerade dran gedacht. So, jetzt stellt euch mal bitte euer Schlafzimmer vor. Nochmal und dann in komplett grün. Oben, unten, links, rechts. Alles ist grün. Ich kann es mir nicht vorstellen. Meine Augen explodieren gerade nur von innen. Aber dass das gut klappen kann, das lassen wir uns mal vom Architekten Jakob Bader zeigen. Der hat seine Wohnung renoviert in München. Und wir von Brillux Radio, wir waren einfach mal dabei. Gleich in 7 Minuten.

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1: Ich find's ja eh immer schon sehr, sehr interessant, wie andere Menschen wohnen. Noch interessanter wird's dann, wenn Architekten sich mal so neu einrichten, mal so renovieren, weil die ja sogar Ahnung haben von dem, was sie da machen und nicht nur einfach heimwerken. Ist das nicht klasse? Wir waren bei Architekt Jakob Bader zu Gast in München. Da hat er seine Wohnung renoviert, zum Beispiel sein Schlafzimmer. Und das ist auch eine Augenweide, hat er uns verraten.
2: Alle drei Schlafzimmer sind komplett grün gehalten, Boden, Wand, Decke. Also der Boden ist ein wunderschöner, moosweicher Teppichboden, warm und angenehm zu gehen. Sollte ein bisschen sich anfühlen, gemütlich und naturnah. Ist aber auch wiederum eine Reaktion auf das terrakottafarbene Nachbargebäude, in dem eben das Grün in diesem Fall ein Komplementärkontrast ist.
1: Also bewusst eine Komplementärfarbe für sein Zuhause aussuchen, okay. Aber die Komplementärfarbe zum Nachbarhaus, das man durchs Fenster sieht, ich sag ehrlich, das ist schon ziemlich krass durchdacht und ein bisschen ungewöhnlich. Aber ja, genau das hat Jakob an mehreren Stellen gemacht. Zum Beispiel ist auch der Esstisch in der Küche nicht ohne Grund, Achtung, orange.
2: Weil das Nachbargebäude so stark orange gestrichen ist und die Wohnung so dominiert hat, haben wir dann uns am Ende entschieden, mit einem orangenen Tisch gegenzusteuern und zu sagen, wir können es noch oranger.
1: Braucht es noch mehr, um euch davon zu überzeugen, wie besonders und individuell diese Wohnung ist? Wahrscheinlich nicht. Aber falls doch, es gibt Fotos und die Home Story in voller Länge auf unserer Website. Checkt ihr jetzt auf brilux.radio.

Es ist kurz vor 10 und wenn ich euch sage, dass es in dieser Bundesrepublik irgendwo gemütliche Arztpraxen gibt, würdet ihr vermutlich alle mit dem Kopf schütteln. Von links nach rechts und von rechts nach links. Ich verspreche es euch aber, es gibt sie, die gemütlichen Arztpraxen. Wie sowas aussehen kann und wo es das gibt, das hört ihr gleich bei Kollegin Alexandra Peters hier um kurz nach 10. Macht euch einen schönen Montagvormittag.

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1: Im Studio Christiane Hampe. Der Tankrabatt ist beim Dieselkraftstoff offenbar nicht vollständig weitergegeben worden. Aus aktuellen Zahlen des IFO-Instituts geht hervor, dass Diesel im Schnitt nur rund 12 Cent günstiger geworden ist. Eigentlich hätten es knapp 17 Cent sein müssen. Morgen läuft der Tankrabatt übrigens aus. Die Hitzewelle in Deutschland ist erstmal vorbei, der Juni dürfte aber zu einem der heißesten Monate seit Aufzeichnungsbeginn werden. An über 250 Wetterstationen wurden laut DWD in den vergangenen Tagen neue Allzeithöchststände

0: gemessen. 11 Bundesländer meldeten über 40 Grad. VW stampft seine Entwicklungspartnerschaft für autonomes Fahren mit Bosch offenbar ein. Laut Bild hinkt das Milliardenprojekt der Konkurrenz weit hinterher. Im Zuge des Konzernumbaus nun also die Reißleine. VW will stattdessen Hardware und Software künftig zukaufen. Zum ersten Mal seit 12 Jahren steht für die deutsche Fußballnationalmannschaft heute Abend ein WM-K.O.-Rundenspiel an. Gegner in Boston ist Paraguay, das ähnlich spielt wie Ecuador. Los geht's um 22.30 Uhr.
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2: Arzttermine, da bin ich zugegeben nicht so wirklich ein großer Fan von. Was es aber besser macht, wenn die Arztpraxis schön eingerichtet ist und Gemütlichkeit ausstrahlt. Sprechen wir gleich genauer drüber. Alexandra Peters hier um kurz nach 10 am Montagvormittag.
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1: Gemütlichkeit und Wohlbefinden, das sind zwei Themen, die uns ja eigentlich tagtäglich begleiten, beziehungsweise die wir uns auch immer überall wünschen. Und das ist jetzt auch unser Thema. Amina Jamai Astiban aus der Brillux Radioredaktion. Beim Thema Gemütlichkeit denke ich natürlich sofort an mein Zuhause.
2: Ja, total. Und das ist auch so ein Trendding. Gemütlichkeit und Wohlbefinden stehen 2026 und 2027 einfach absolut im Fokus. Ein Ergebnis aus der Trendforschung von Gudi Herr.
3: Zu Hause ist Wohlbefinden oder Wohlfühlen etwas, was sich in jedem Zimmer inzwischen widerspiegelt. Die Flure werden jetzt neuerdings umgestaltet. Das ist immer so der Bereich zu Hause gewesen, der vernachlässigt worden ist. Und dadurch, dass wir jetzt ein integrales Wohlbefinden zu Hause haben wollen, kommt auch der Flur dran.
2: Und das hört im eigenen Zuhause nicht auf. Im öffentlichen Raum wird auch immer mehr Wert auf eine schöne, gemütliche Gestaltung gelegt. Also Räume, in denen wir uns einfach wohlfühlen.
1: Also Restaurants, Cafés, Bars und so?
2: Auf jeden Fall. Die sollen ja auch Instagrammable sein. Aber mittlerweile werden auch immer mehr Arztpraxen neu gedacht. Architekt Thomas Carsten aus Berlin hat mir das bestätigt.
4: Ja, das ist auf jeden Fall der Fall. Also Arztpraxen haben sich verändert und das hat zwei Gründe. Also zum einen ist es so, dass man natürlich den Patienten irgendwas bieten will und vielleicht ein Alleinstellungsmerkmal über das Design. Das macht auch Sinn. Es ist aber noch viel wichtiger aus meiner Sicht für das Team.
2: Und wenn man sich wohlfühlt, dann geht man natürlich auch lieber zur Arbeit. Aber eine besondere Gestaltung hat auch ganz viel mit Wertschätzung der Mitarbeiter zu tun, betont der Architekt.
1: Und wie kann das dann aussehen?
2: Das fängt schon an bei der Farbwahl.
4: Die Farbe Weiß, ne, die so klassisch mit Arztpraxen in Verbindung gebracht wird, das ist fast bei uns ein Tabu, also das geht gar nicht.
2: Und das Lustige ist, während wir darüber sprechen, ist der Architekt gerade auf einer Baustelle. Das soll eine richtig schicke Praxis werden.
4: Beispielsweise in dieser Praxis werden Holzwände eingebaut, es werden Naturstein-Dentaltische eingebaut. Wir arbeiten auch viel mit Licht, auch mit hinterleuchteten Fassaden. Also das könnte auch eine Bar sein. Die Aufteilung ist natürlich so wie eine Arztpraxis, aber die Elemente, die wir einsetzen, die kommen eben woanders her und die sind dekorativ und die sind industriell.
2: Und das ist einfach absolut zeitgemäß.
1: Oh, wenn es bei meinem Zahnarzt auch so aussehen würde, dann würde ich auch definitiv viel lieber hingehen. Gemütliche Räume, in denen wir uns richtig wohlfühlen, spielen eben nicht mehr nur zu Hause eine Rolle, sondern auch im öffentlichen Raum.

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1: Sonne und Wolken wechseln sich gerade ab, aber es kann auch schon mal nass werden. Und im Westen, Süden und Osten, da breiten sich teils kräftige Gewitter aus. Bis zum Nachmittag wird's warm mit Höchstwerten zwischen 25 und 29 Grad. Vereinzelt sind auch bis 32 Grad drin. Morgen bleibt's bei Sonne und Wolken. Dazu ziehen von Süden Richtung Mitte wieder teils starke Gewitter auf. Und maximal werden's bis 30 Grad morgen.
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2: Urintest erkennt Lungenkrebs. Forschende der Universität Cambridge haben einen Urintest vorgestellt, der Lungenkrebs erkennen soll, bevor die ersten Symptome auftreten. Der Test spürt Zellen auf, die Krebswachstum begünstigen. Dafür wird ein Sensor in den Körper gespritzt. Dieser erkennt die entsprechenden Zellen und reagiert auf sie. Dabei entsteht eine Verbindung, die später im Urin nachweisbar ist. Das ist besonders bedeutsam, weil Lungenkrebs im Frühstadium eine Überlebensrate von bis zu 70% hat. Im fortgeschrittenen Stadium sind es gerade mal 10%.
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3: Ouija-Bretter, die kenne ich vor allem aus Horrorfilmen oder Mystery-Filmen, wenn da mit den Brettern mit Buchstaben drauf Kontakt zur Geisterwelt aufgenommen wird. Worüber ich mir aber sonst so noch nie Gedanken gemacht habe, wo kommen diese Bretter eigentlich her? Wer stellt denn sowas her? Die Auflösung gibt's für euch und für mich nach zwei Songs. Alexandra Peters hier, schönen Montag!

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1: Kennt ihr noch diese Ouija-Bretter? Das sind Bretter, die aussehen wie so ein Küchenbrett mit Buchstaben und Zahlen drauf. Und dazu gibt es dann einen Schieber, der auf die einzelnen Buchstaben und Zahlen zeigt. Die Bretter werden gerne zur Geisterbeschwörung genutzt. Anfang der 2000er war das ein Riesending. Und einer der wichtigsten Namen dabei ist William Fult. Er hat die Bretter nicht erfunden, aber er hat sie produziert. Er hat sie vermarktet und zu einem Massenprodukt gemacht. Und genau da wird die Geschichte wirklich verrückt. Denn als Fult 1917 in Baltimore eine große Fabrikhalle bauen wollte, soll er sich nicht auf Architekten und Baupläne verlassen haben. Der Legende nach fragte er sein eigenes Ouija-Brett um Rat. Das soll gesagt haben, bau groß, und das tat er. Andere holen sich für so ein Riesenprojekt Statiker, Ingenieure und Experten an den Tisch. Der Unternehmer Fult hingegen saß mutmaßlich vor seinem Geisterbrett, um spirituelle Bauanweisungen zu bekommen. Am Ende entstand dann kein schiefer Gruselbau, sondern eine hochmoderne Industrieanlage. Massiver Backstein, funktional, komplett auf Effizienz ausgelegt. Und vielleicht bleibt die Geschichte deshalb auch bis heute hängen, weil die Ouija-Brett-Geschichte einfach ein Teil der Firmen Mythologie ist. Und sicherlich dürfte sie auch zu deren Erfolg beigetragen haben. Und gleichzeitig bleibt dann doch die Ungewissheit, ob nicht vielleicht doch was dran ist am Bauplan aus dem Jenseits.
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1: Hand aufs Herz. Wie oft tragt ihr Sportkleidung, ohne überhaupt Sport zu machen? Wahrscheinlich ziemlich oft, tue ich auch, denn Sportmode ist längst alltagstauglich geworden und dahinter steckt ein größerer Lifestyle-Trend. Über den sprechen wir gleich hier bei Brillux Radio nach 11 Uhr.

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1: Im Studio Christiane Hampe. Der Tankrabatt ist beim Benzin wohl so gut wie komplett an die Autofahrer weitergegeben worden. Beim Diesel sind laut IFO-Institut nur 12 Cent angekommen. 17 hätten es eigentlich sein sollen. Der Rest ist offenbar in die Kassen der Mineralölkonzerne geflossen. Der Tankrabatt gilt nur noch bis morgen. Die Hitzewelle in Deutschland ist erstmal vorbei, der Juni dürfte aber zu einem der heißesten Monate seit Aufzeichnungsbeginn werden. An über 250 Wetterstationen wurden laut DWD in den vergangenen Tagen neue Allzeithöchststände gemessen. 11 Bundesländer meldeten über 40 Grad. VW stampft seine Entwicklungspartnerschaft für autonomes Fahren mit Bosch offenbar ein. Laut Bild hinkt das Milliardenprojekt der Konkurrenz weit hinterher. Im Zuge des Konzernumbaus nun also die Reißleine. VW will stattdessen Hardware und Software

0: künftig zukaufen. In Venezuela schwindet die Hoffnung, weitere Überlebende nach dem schweren Erdbeben letzte Woche zu finden. Zehntausende Menschen werden immer noch vermisst. Gestern konnten ein Vater und sein Sohn 4 Tage nach dem Doppelbeben aus den Trümmern gerettet werden.
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2: Einfach mal einen Hoodie drüber ziehen oder eine Sportleggings und dann ab in den Supermarkt oder in die Stadt zum Shoppen. Und man ist trotzdem gut angezogen. Sportmode ist inzwischen absolut alltagstauglich geworden. Gucken wir gleich mal genauer drauf nach 3 Songs. Ich bin Alexandra Peters und wünsche euch einen schönen Montag.
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0: mit einer Jogginghose früher so in den Supermarkt zu gehen. Das habe ich eigentlich nie gemacht. Inzwischen irgendwelche sportlichen Sachen anziehen oder so Sportkleidung, gar kein Problem mehr. Und das auch ohne, dass ich überhaupt im Fitnessstudio war. Das mache ich dann doch schon ziemlich häufig. Denn Sportmode, die ist ja längst alltagstauglich geworden. Euch geht es wahrscheinlich genauso. Und dahinter steckt ein größerer Lifestyle-Trend. Aus der Brillux Radio-Redaktion Amina Jamay Astiban. Du hast einen genaueren Blick auf die aktuelle Sportmode geworfen. Schieß mal los.
1: Sportlich, bequem und trotzdem irgendwie elegant. Genau so soll Mode heute ja aussehen. Deshalb setzen immer mehr Labels auf Athleisure, also die Mischung aus Sport- und Freizeitmode. Auf den Laufstegen sehen wir bei Lacoste Blazer mit lockeren Sporthosen oder bei Agnes B. ein sportliches Crop-Top mit fließendem Rock. Aber auch kleinere Labels wie Connecto aus Hamburg setzen auf Athleisure und zwar mit bunten Jumpsuits. Dahinter steckt weniger eine Business-Idee als eine persönliche Notwendigkeit, erzählt mir Angie.
2: Meine Teampartnerin Carola hat eine Yoga-Ausbildung gehabt und war dann irgendwann Frau im reifen Alter, so weit, dass sie genervt war davon, dass sie in den Asanas ständig an sich rumzippelte und gar nicht mehr im Moment im Dasein ihr Yoga ausüben konnte.
1: Also sucht Carola nach einem Jumpsuit, findet aber keinen, der zu ihr passt und schneidert sich kurzerhand selbst ein, der im Gegensatz zu vielen anderen locker sitzt. Als Angie dazukommt, bringt sie bunte Muster mit rein. Leoprints in grün oder pink oder auch die knalligen Comic-Styles. Die werden aber nicht nur beim Yoga getragen, sondern auch im Alltag.
2: Du kannst den Blazer anziehen und wenn ich abends hier friere, ziehe ich mir quasi den Pulli drüber und gut ist und man sieht immer angezogen aus.
1: Beispiele wie diese zeigen, wie sich Athleisure verändert hat. Früher ging es bei Sportmode vor allem um Leistung und Fitness, heute eher um Komfort, Flexibilität und ein bestimmtes Lebensgefühl. Kleidung soll möglichst viele Situationen gleichzeitig abdecken. Yoga, Kaffee, Reisen oder Homeoffice. Und dabei trotzdem irgendwie stylisch aussehen.
0: Ja, dieser Trend zeigt, wie sehr sich unser Alltag verändert hat und dass Mode inzwischen vor allem eins können soll, möglichst viele Lebenslagen gleichzeitig mitmachen. Ich wünsche euch einen ganz tollen Montag, egal ob in Sportklamotten oder im Anzug oder Kleid.

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1: Sonne und Wolken wechseln sich ab. Zwischendurch kann auch mal ein Schauer runterkommen. Und vor allem im Osten und Süden sind teils kräftige Gewitter dabei. Da ist auch ein Unwetter mal drin. Später bleibt sommerlich warm bis heiß mit maximal 25 bis 29 Grad, vereinzelt bis 32 Grad. Morgen geht's ähnlich weiter. Sonne, Wolken, dazu wieder Gewitter. Höchstwerte bis 30 Grad.
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2: Schmelzender Permafrost fängt CO2 ab. Das Auftauen von Permafrostböden setzt riesige Mengen CO2 frei und befeuert den Klimawandel. Doch eine neue Studie zeigt jetzt, dass die Natur dabei einen bisher unterschätzten Gegenmechanismus hat. Forschende haben eine Art eingebauten Schutzschild der Natur entdeckt. Einen Prozess, der Treibhausgas dauerhaft aufnimmt. Schmilzt das Eis, reagiert Wasser mit freigelegten Mineralien im Boden. Diese chemische

0: Verwitterung kann CO2 aus der Atmosphäre binden und so einen Teil der durch das Auftauen verursachten Emissionen ausgleichen. Die Forschenden betonen jedoch auch, dass dieser Mechanismus die menschengemachten CO2-Emissionen bei weitem nicht kompensieren kann und daher leider keine Lösung für den Klimawandel darstellt.
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2: Wo lässt sich im Alltag ganz einfach Energie sparen und welche Maßnahmen machen das eigene Zuhause wirklich effizienter? Fragen, die wir gleich mit einem Energieberater beantworten. Nach zwei Songs, Alexandra Peters hier. Hallo zusammen.

0: effizienter? Rund ums Thema Energie gibt es gerade super viele Fragen und wir wollen jetzt einige davon beantworten und zwar zusammen mit Markus Wurm, Inhaber der EB-Agentur, einer Energieberatung in Weinsberg. Und die Fragen, die kommen direkt von euch. Wir hören mal rein, was ihr von dem Energieberater alles so wissen wollt.
1: Wie ich möglichst meine Nebenkosten gering halten kann.
0: Also, was gibt es denn da für Möglichkeiten?
2: Es gibt ganz einfache Möglichkeiten. Zum einen, wie man sich besser aufstellen kann. Photovoltaikanlage zum Beispiel ist eine Möglichkeit und Batteriespeicher. Und natürlich auch das Gebäude heute anders zu heizen, Wärmepumpeneinsatz und so weiter.
0: Apropos Gebäude, auch dazu haben wir eine passende Frage.
1: Lohnt sich das, wenn ich einen Altbau kaufen würde, dass ich trotzdem Geld sparen kann oder heize ich quasi die Umwelt? Kann ich trotzdem umweltbewusst leben, auch in einem Altbau und dabei halt eben auch finanziell die Runden bekommen? Das würde mich interessieren.
0: Also Markus Wurm, was sagen Sie zum Thema Altbau?
2: Wir haben ja jetzt heute das Problem, dass weniger neu gebaut wird oder dass man sich den Neubau vielleicht auch nicht mehr leisten kann. Und jetzt kommen eben diese Häuser auf den Markt und die sind sehr interessant, teilweise mit sehr großen Grundstücken, die man sich heute so gar nicht mehr leisten könnte. Noch eine gute, solide Bausubstanz und man kann jedes Gebäude zu einem Effizienzhaus 55 machen, aber eben auch mit einer guten Beratung.
0: Also auch Altbauten können wir energetisch aufrüsten. Wie genau? Das fragt sich auch eine Hörerin.
3: Die Wände, wie ich die dämmen kann und die Fenster, welche Fenster ich vielleicht, ob ich an den Fenstern was machen muss, die Türen, die Böden, das Dach. Wo kann ich investieren, um das energieeffizient zu machen?
0: Also womit fängt man an?
2: Wir denken als Energieberater immer von der Gebäudehülle her. Das heißt, was kann ich an Energie einsparen? Also welche Energie brauche ich zukünftig gar nicht mehr? Und es ist eben die Energie, die ich durch Dämmung erzielen kann. Und das verbinde ich in aller Regel eben mit Instandhaltung. Also jetzt ein neues Dach zu machen und zu sagen, das amortisiert sich über die Energieeinsparkosten, das wird nicht funktionieren. Aber wenn das Dach alt ist und muss sowieso saniert werden, dann macht es eben Sinn. Also wir kommen von der Gebäudehülle, aber den größten Effekt hat tatsächlich die Anlagentechnik, muss man sagen. Das ist die Heizungsanlage, die am meisten Energie als Einzelmaßnahme einsparen kann.
0: Dämmung und Heiztechnik, zwei Maßnahmen, die ganz oben auf unserer Liste stehen sollten. Und damit konnten wir, glaube ich, auch schon einige brennende Fragen klären. Vielen Dank an Markus Wurm, Energieberater.

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1: Habt ihr eigentlich noch alte Pokémon-Karten bei euch rumliegen? Dann könntet ihr vielleicht Glück haben, dass die inzwischen vielleicht sogar mehr wert sind, als ihr denkt. Mehr zum Thema hat gleich meine Kollegin Laura Lutzenberger. Die übernimmt hier gleich ab 12 bei Brillux Radio. Ich wünsche euch einen tollen Montag.

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1: Im Studio Christiane Hampe. Der Tankrabatt ist beim Benzin wohl so gut wie komplett an die Autofahrer weitergegeben worden. Beim Diesel sind laut IFO-Institut nur 12 Cent angekommen. 17 hätten es eigentlich sein sollen. Der Rest ist offenbar in die Kassen der Mineralölkonzerne geflossen. Der Tankrabatt gilt nur noch bis morgen. VW stampft seine Entwicklungspartnerschaft für autonomes Fahren mit Bosch offenbar ein. Laut Bild hinkt das Milliardenprojekt der Konkurrenz weit hinterher. Im Zuge des Konzernumbaus nun also die Reißleine. VW will stattdessen Hardware und Software künftig zukaufen. Viele Klamotten und Schuhe beim Online-Händler Shein sind offenbar stark mit Chemikalien belastet. Die Deutsche Umwelthilfe hat in einer Analyse herausgefunden, dass unter anderem eine Kapuzenjacke für Jugendliche Grenzwerte zum Teil um das 12.000-fache überschreitet. Deutschland startet bei der Fußball-WM in Nordamerika heute Abend in die K.O.-Runde. Im Sechzehntelfinale geht's gegen Paraguay. Für den DFB ist es das erste K.O.-Spiel bei einer Weltmeisterschaft seit 2014. Außerdem spielt heute noch Brasilien gegen Japan.
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2: Hier ist Laura Lutzenberger. Hello! Und wir starten heute mal mit einem echten Nostalgie.

0: Game, Pokémon-Karten. Früher getauscht auf dem Schulhof, heute teilweise echtes Business mit Sammlerwert in Millionenhöhe. Wie aus Pikachu und Co. plötzlich Geldanlagen wurden und worauf man achten muss, wenn man damit anfangen möchte, das hört ihr gleich nach drei Songs.
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1: 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Mumford & Sons und Hosier. Rubber Band Man. 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
1: Also früher haben wir doch fast alle damit gedealt. Heute können wir daraus ein Business machen. Pokémon-Karten. Amina Jamai Astiban aus der Brillux Radio Redaktion hat dazu recherchiert, wie das heutzutage geht. Amina, wenn ich jetzt eine Kiste mit Pokémon-Karten aus meiner Kindheit finde, habe ich dann eine Chance, Millionärin zu werden?
2: Schön wäre es ja, wenn das so einfach wäre, ne? Da kommt allerdings einiges zusammen. Die Karte muss selten sein, top in Schuss, also keine Knicke oder Kratzer und am besten noch original verschweißt. Dann noch professionell bewertet, echt sein und dann brauchst du halt auch noch ein bisschen Glück beim Timing. Am allerbesten ist die Karte nämlich gerade auch noch im Hype. Und ja, dann kannst du Millionen damit machen.
1: Okay, früher wurden die Karten ja einfach in ein Sammelbuch gesteckt. Du sagst, das reicht jetzt nicht mehr, ne?
2: Nicht für alle. Ich war bei Pokémon-Kartensammler Sammy zu Hause und der hat mir gezeigt, wie er seine kleinen Schätze schützt, bevor die ins Sammelbuch kommen.
3: Egal, ob das jetzt eine besondere Karte ist, die teuer ist oder jetzt nicht teuer ist, die werden alle zuerst in ein Perfect Sleeve eingepackt und dann kommt außenrum noch ein anderes Sleeve, wo eine kleine Lasche dran ist.
2: Das sind zwei dünne Plastikhüllen, die die Karten vor Fingerabdrücken und Knicken schützen.
3: Und dann kommt das in den Toploader, so heißt der harte Schutz außenrum. Und dann kommt da bei mir jetzt nochmal eine extra Folie drüber, was eigentlich nicht nötig ist, aber wenigstens rutscht es in der Hülle nicht hin und her.
2: Und dann kommen die Karten bei Sammy erst ins Sammelbuch.
1: Eieiei, crazy, damit hätte ich irgendwie nicht gerechnet.
2: Ich auch nicht, aber es kommt noch viel besser. Auch beim Öffnen eines Packs gibt's einiges zu beachten. Das hat mir Sammys Frau Sophia erklärt, als ich gemeinsam mit den beiden ein Pack sogar selbst öffnen durfte.
4: Und das Wichtige ist, auch wenn du die Karten aufdeckst, muss ich auch lernen, dass du die nicht ziehst, also nicht so ziehst,
3: die letzten Karten,
4: sondern dass du die vorsichtig abhebst, weil sonst vermindert sich der Wert, wenn das eine krasse Karte wäre.
2: Und ich kann euch sagen, dann hatte ich auch schon ein bisschen Angst, was falsch zu machen, aber alles gut. Entwarnung, ich habe zum Glück nichts kaputt gemacht.
1: Sehr gut. Ich habe verstanden, man öffnet das Paket wie ein rohes Ei, schützt die Karten wie kleine Schätze. Aber wie geht's denn dann weiter, damit die Karte wirklich richtig viel wert ist irgendwann?
2: Dann kommt im besten Fall das Grading, also die Prüfung der Karten. Firmen wie PSA oder Beckett prüfen jede Karte genau. Kanten, Ecken, Oberfläche, Druckqualität und geben eine Punktzahl von 1 bis 10. Eine Karte in PSA 10 gilt als absolut makellos und kann mehrfach so viel wert sein wie dieselbe unbewertete Karte. Sammler, die ihre Top-Karten verkaufen wollen, die schicken ihre Karten dann oft dorthin, um sich so den höchstmöglichen Wert zu sichern. Jede kleinste Unachtsamkeit beim Ziehen oder bei der Lagerung kann die Bewertung drücken und somit auch den Preis.
1: Das Pokémon-Kartensammeln ist also ein Mix aus Leidenschaft und auch so ein bisschen Strategie. Und wer alles richtig macht, kann damit sogar ein großes Plus machen. Danke, Amina. Sehr spannend.

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1: Sonne und Wolken wechseln sich ab. Zwischendurch kann auch mal ein Schauer runterkommen. Und vor allem im Osten und Süden sind teils kräftige Gewitter dabei. Da ist auch ein Unwetter mal drin. Später bleibt sommerlich warm bis heiß mit maximal 25 bis 29 Grad. Vereinzelt bis 32 Grad. Morgen geht's ähnlich weiter. Sonne, Wolken, dazu wieder Gewitter. Höchstwerte bis 30 Grad.
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2: Nanokörper gegen Mukoviszidose. Ein winziger Nano-Antikörper könnte die Behandlung von Mukoviszidose künftig grundlegend verbessern. Mukoviszidose, eine angeborene Erbkrankheit, bei der Zehrschleim die Atemwege verstopft, betrifft in Deutschland rund 8000 Menschen. Forschende haben einen sogenannten Nano-Antikörper entwickelt, der deutlich kleiner als herkömmliche Antikörper ist und dadurch tiefer ins Lungengewebe eindringen kann. Er soll gezielt entzündliche Prozesse hemmen, die die Erkrankung vorantreiben. Therapien könnten dadurch in Zukunft deutlich wirksamer werden.
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3: Ich bin Laura Lutzenberger. Schönen Montag. Enge. Kein Ausgang, kein Überblick, allein der Gedanke daran reicht bei vielen schon, um ganz schön viel Nervosität auszulösen. Und genau dieses Gefühl wird in Paris zur Kunst. Ein Künstler lässt sich dort 8 Tage lang in einen riesigen Felsen einschließen. Was dahinter steckt und warum man das freiwillig macht, gleich.

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1: Im Fahrstuhl stecken bleiben. Eine Horrorvorstellung. Eng, kein Entkommen, Platzangst. So eine Situation möchten wir nicht erleben. Wir nicht. Aber genau mit dieser beklemmenden Situation spielt ein französischer Extremkünstler. 2017, Paris. Das Museum Palais de Tokyo. Hier steht ein riesiger Kalkfelsen, 12 Tonnen schwer. Der Felsen ist aufgeschnitten und wieder zusammengesetzt worden. Eine Installation? Nein, verrückter. Eine Performance. Im Felsen sitzt ein Mensch. Abraham Poincheval. Nicht für eine Stunde, sondern für 8 Tage. 8 Tage in einem Felsen. Alleine die Vorstellung. Enge, keine Bewegungsfreiheit, kaum Licht, nur eine Stirnlampe. Wasser, Trockenfleisch und eine Kamera, die ihn beobachtet, ob alles gut ist. Und diese Extremsituation ist nichts Neues für den Künstler. Er lebte bereits in einem ausgestopften Bären, ließ sich in einer riesigen Flasche einen Fluss hinuntertreiben. Warum macht man das? Grenzerfahrungen. Beobachten, wie sich die Wahrnehmung und selbst verändern. Poincheval möchte wissen, ob es möglich ist, ein anderes Leben zu leben, sich selbst aus dem Rhythmus zu bringen. Er trennt sich bewusst vom Rhythmus des menschlichen Lebens, um den langsamen Puls des Steins zu fühlen. Kein Handy, keine Gespräche, nicht mal Platz, nur Atem und Dunkelheit. Klingt verrückt, aber es gelingt ihm. Denn auch hinterher dauert es wieder Wochen, bis er seinen Takt im Alltag wiederfindet. Und vielleicht ist es genau das. Vielleicht müssen wir uns manchmal erst aus dem Takt bringen, um danach wieder mehr Mensch zu werden.
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1: Ein Haus bauen. Das war lange Planung, Bauchgefühl und jede Menge Entscheidungen. Aber genau das verändert sich gerade, denn künstliche Intelligenz kommt in der Baubranche an und unterstützt schon heute bei Planung, Materialwahl und sogar bei kompletten Entwürfen. Was das konkret bedeutet und warum das nicht nur effizienter, sondern auch kreativer sein kann, darüber sprechen wir in rund 20 Minuten.

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1: Im Studio Christiane Hampe. Der Tankrabatt ist beim Benzin wohl so gut wie komplett an die Autofahrer weitergegeben worden. Beim Diesel sind laut IFO-Institut nur 12 Cent angekommen. 17 hätten es eigentlich sein sollen. Der Rest ist offenbar in die Kassen der Mineralölkonzerne geflossen. Der Tankrabatt gilt nur noch bis morgen. VW stampft seine Entwicklungspartnerschaft für autonomes Fahren mit Bosch offenbar ein. Laut Bild hinkt das Milliardenprojekt der Konkurrenz weit hinterher. Im Zuge des Konzernumbaus nun also die Reißleine. VW will stattdessen Hardware und Software künftig zukaufen. Die Obstbauern in Deutschland können sich wohl auf eine der besten Kirschernten seit Jahren freuen. Aktuell sieht es nach gut 50.000 Tonnen aus, so das Statistische Bundesamt. In Baden-Württemberg werden die meisten Süßkirschen angebaut. Bei den Sauerkirschen ist es Rheinland-Pfalz. Zum ersten Mal seit 12 Jahren steht für die deutsche Fußballnationalmannschaft heute Abend ein WM-K.O.-Rundenspiel an. Gegner in Boston ist Paraguay, das ähnlich spielt wie Ecuador. Los geht's um 22.30 Uhr.
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2: Mit Laura Lutzenberger. Hi. Häuser bauen mit künstlicher Intelligenz. Ja, das klingt erstmal nach Zukunft, ist aber schon Realität. Wie KI heute schon hilft und warum das den Hausbau komplett verändern könnte, das hört ihr gleich bei uns nach drei Songs.
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0: Künstliche Intelligenz ist längst Teil unseres Alltags. Viele nutzen sie täglich, mehrfach sogar. Lassen sich Listen schreiben, E-Mails oder auch einen neuen Trainingsplan. Und mittlerweile baut sie auch Häuser. Ja, KI und Hausbau, das ist schon möglich. Und das ist eure Meinung dazu.
1: Oft plant man sowas ja auch gemeinsam und da könnte künstliche Intelligenz helfen, dann irgendwie so ein bisschen zu vermitteln, eine gemeinsame Basis zu finden.
2: Dass KI da helfen kann, habe ich auch selber schon mal ausprobiert mit einer Garten- und Terrassengestaltung, dass man einfach mal eine konkretere Idee bekommt. Ja, ich glaube, das hilft schon ganz gut.
3: Design und auch auf Statik, also was die Entwicklung des Hauses angeht, für Ingenieure und Architekten dann quasi eine gewisse Erleichterung.
0: Also ist auf jeden Fall schon ein Thema, das hat mir auch Christian Haag bestätigt. Er ist Unternehmensberater und Host des Podcasts Zukunft bauen und er sagt, KI kann vor allem in der Planungsphase unterstützen und zum Beispiel super viele Bauoptionen gleichzeitig durchdenken.
4: Die kann in ganz kurzer Zeit hunderte Varianten durchrechnen in Übereinstimmung mit Bauordnung und rechtlichen Vorgaben, sodass ich dann sagen kann, was sind denn die besten drei für mich zum Beispiel. Das können wir Menschen ohne KI eigentlich gar nicht leisten. Das kann jedenfalls wahrscheinlich keiner bezahlen und es würde auch sehr, sehr lange dauern.
0: Statt endloser Abstimmungen gibt es also direkt passende Visualisierungen von der KI. Das spart Zeit und natürlich auch Nerven. Einfach auch, weil wir uns dann viel besser vorstellen können, wie unser Traum zu Hause aussehen könnte.
4: Und das spart am Ende dann im Projekt eben auch natürlich Ärger, weil man eben nachher nicht im Bauprozess feststellt, ach, das habe ich mir ganz anders vorgestellt. Mhm. Ja, sondern man sieht dann eben vielleicht schon vorher, wie die Küche aussieht oder wie der Blick aus dem Fenster von der Küche ist oder so etwas. Und das ist dann doch etwas anderes als so ein zweidimensionaler Architektenplan.
0: Ja, KI sorgt auch dafür, dass es weniger Missverständnisse gibt und weniger Fehler passieren.
4: Man sagt, dass Fehlerpotenziale um rund 30% reduziert werden können, dass Projektkosten bis zu 20-30% perspektivisch sinken können. Das heißt, als Endverbraucher profitiere ich am Ende davon, dass ich weniger Fehler und eine ressourcenschonendere und zielgerichtetere Planung und Vorgehensweise im Bauprojekt habe.
0: Also ein Haus komplett selbst bauen, das kann die KI noch nicht. Aber sie sorgt dafür, dass wir effizienter planen, weniger Überraschungen haben und sie kann in vielen Fällen auch schneller und günstiger zum Traumhaus verhelfen. Danke, Christian.

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1: Sonne und Wolken wechseln sich heute Mittag ab, aber gerade im Süden und Osten, da kann es auch mal richtig kräftig krachen mit Gewittern und Regen. Bis zum Nachmittag bleibt es heiß, nicht ganz so wie am Wochenende. Die Höchstwerte liegen meistens bei 25 bis 29 Grad. Vereinzelt sind auch bis 32 Grad drin. Morgen geht es ähnlich weiter, Sonne, Wolken und vor allem Richtung Süden ab und zu starke Gewitter, maximal bis 30 Grad.
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2: Freunde, fest im Kalender. Was für Geschäftstermine selbstverständlich ist, könnte auch Freundschaften helfen. Feste Einträge im Kalender, das legt eine aktuelle Studie zum Sozialverhalten von Erwachsenen nahe. Demnach treffen sich Menschen häufiger mit Freunden und sind zufriedener mit ihrem Leben, wenn sie soziale Verabredungen genauso verbindlich planen wie berufliche Termine. Die Forscher sehen darin einen blinden Fleck des modernen Alltags. Während Meetings, Arztbesuche oder Sportkurse fest organisiert werden, bleiben soziale Kontakte häufig oft dem Zufall überlassen. Dabei seien Freundschaften für Gesundheit und Wohlbefinden ähnlich wichtig wie ausreichend Schlaf oder Bewegung. Der Rat der Wissenschaftler soziale Treffen als feste Aufgabe, auf Englisch Social Task, im Kalender verankern. Freundschaft, so die Erkenntnis, funktioniert oft besser, wenn man sie nicht dem Zufall überlässt.
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3: Ich bin Laura Lutzenberger. Schön, dass ihr mit dabei seid an diesem Montag. Eine 30 Quadratmeter Dachgeschosswohnung, ein Raum, der eigentlich viel zu hoch und auch viel zu leer wirkt, und dann plötzlich eine Mustertapete, die alles verändert. Wie aus einem XXL-Raum ein echtes Wohlfühlzuhause wurde, und das nur mit ein bisschen Tapete, darüber sprechen wir gleich.

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1: Der Trend bei uns in Deutschland geht ja hin zu kleineren Wohnungen. Deshalb sprechen wir auch immer wieder darüber, wie wir aus wenig Platz das Beste rausholen können. Aber auch andersrum ist das ein Thema. Wenn zum Beispiel die Kinder ausziehen, was machen wir dann mit dem ganzen Platz? Sabine Wendel hat ein Haus mit einer kleinen Dachgeschosswohnung. Da hat zuletzt die Tochter drin gewohnt und plötzlich standen diese 30 Quadratmeter leer. Kollege Daniel Peters hat Sabine getroffen. Daniel, was hat sie daraus gemacht?
2: Ein riesengroßes Schlafzimmer. Hm? Klingt erstmal verrückt, oder? Die ganze Wohnung, ein XXL-Schlafzimmer, war die Idee ihrer Innenarchitektin. Sabine hat ein paar Nächte drüber geschlafen, wortwörtlich, und war dann schnell überzeugt. Denn so ein großes Schlafzimmer ist natürlich nicht nur zum Schlafen da, sondern auch ein Ort, an den sie sich einfach mal zurückziehen kann, um Raum für sich zu haben.
3: Jeder wird es kennen von zu Hause, wenn der Raum zu eng ist oder wenn die Wohnfläche zu eng ist, geht man sich irgendwann vielleicht mal auf die Nerven und so hat man einfach Raum und Platz.
2: Die Wohnung liegt im dritten Stock, Dachspitz, und bietet, wir befinden uns in der Nähe von Freiburg, einen traumhaften Blick auf eine Kapelle am Berg. Allerdings, so ein Dachspitz ist hoch, sehr hoch. Und Sabine sagt selbst, zum Schlafen ist das nicht ideal. Zu viel Höhe gleich zu wenig Geborgenheit.
1: Konnte sie das denn lösen?
2: Ja, mit einer einzigen Wand. Die Giebelseite hinterm Bett hat eine Mustertapete bekommen. Große Blumen, warme Töne, Creme, Moos, ein leichtes Braun. Sabine sagt, das hat den ganzen Raum verändert, nicht nur optisch.
3: Es findet eine Ruhe statt dann in dem Moment. Man gewinnt an Ruhe. Also es ist ein ausgleichender, ruhig bringender Raum sozusagen.
2: Und vor allem bringt die Tapete Wärme und Tiefe.
1: Das kann ich mir gut vorstellen, aber so Tapeten kleben, ich persönlich lasse jetzt da mal die Finger davon und dann noch mit Muster und im Spitzdach, das klingt schon nach einer Herausforderung.
2: Absolut. Jede Bahn hat eine andere Länge, muss angeschrägt werden und das Muster soll trotzdem sauber durchlaufen. Philipp Steyert vom gleichnamigen Malerbetrieb aus Kirchzarten hat das übernommen.
4: Vermesse ich mich dann einmal, kann das dazu führen, dass ich dann nicht mehr genug Tapete übrig habe oder damit das Muster kaputt wäre. Das ist auf jeden Fall auch für einen Profi nichts, was du jeden Tag machst. Das heißt, du musst dir einfach im Voraus Gedanken machen, dir im Voraus einen Plan machen, wie gehe ich vor, und die Vorbereitung ist da das A und das O.
2: Null Toleranz, aber der Profi hat's hinbekommen. Und Sabine schläft jetzt in einem Raum, der gleich zwei besondere Aussichten bietet. Hinten die Tapete, vorne das Fenster mit Blick auf den Berg.
1: Sehr schön. Ja, die Tochter ist ausgezogen, der Raum, der war frei. Und Sabine, die hat sich da ein ganz besonderes Schlafzimmer gegönnt. Finde ich richtig cool. Danke, Daniel.

Es ist Montag, das Wochenende liegt hinter uns. Die ersten To-Dos sind erledigt und vielleicht fühlt sich die Woche ja auch gar nicht mehr ganz so lang an. Schön, dass ihr euren Nachmittag mit uns verbringt. Also macht's euch, ob im Büro, im Auto oder zu Hause, so angenehm wie möglich. Wir begleiten euch durch den Tag hier bei Prelux Radio.

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1: Im Studio Jana Klonikowski. Am Hitzewochenende hat es viele Badeunfälle in ganz Deutschland gegeben. Die DLRG hat von Freitag bis Sonntag 26 Menschen gezählt, die dabei ums Leben gekommen sind. Es sind ausschließlich Männer oder Jungen. Der Tankrabatt ist beim Diesel offenbar nicht vollständig weitergegeben worden. Aus aktuellen Zahlen des IFO-Instituts geht hervor, dass Diesel im Schnitt nur rund 12 Cent günstiger geworden ist. Eigentlich hätten es knapp 17 Cent sein müssen. Morgen läuft der Tankrabatt aus. Wird's die Woche der Entscheidungen? Die Bundesregierung will große Reformen auf den Weg bringen. Übermorgen tagen die Spitzen von Schwarz-Rot, um strittige Brocken aus dem Weg zu räumen. Etwa beim Thema Steuerreform. Bei der Rente dagegen präsentiert sich die Bundesregierung auffallend ent- und geschlossen. Die Obstbauern in Deutschland können sich wohl auf eine der besten Kirschernten seit Jahren freuen. Aktuell sieht es nach gut 50.000 Tonnen aus, heißt es vom Statistischen Bundesamt. Das ist deutlich mehr als der langjährige Schnitt.
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2: Hier ist Laura Lutzenberger. Hi! Montag, Sommer, warm draußen, vielleicht noch ein bisschen Wochenendgefühl im Kopf. Wir bringen euch entspannt in die neue Woche mit guter Musik. Jetzt gibt's Leoniden mit Never Never.
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1: 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Warum berührt uns der Film auch Jahrzehnte nach seiner Veröffentlichung noch? 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Genau darüber sprechen die beiden mit jeder Menge Erinnerungen, spannenden Gedanken und natürlich der Frage, funktioniert Titanic heute eigentlich noch genauso gut wie damals? 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
1: Sonne und Wolken wechseln sich heute Mittag ab, aber gerade im Süden und Osten, da kann es auch mal richtig kräftig krachen mit Gewittern und Regen. Bis zum Nachmittag bleibt es heiß, nicht ganz so wie am Wochenende. Die Höchstwerte liegen meistens bei 25 bis 29 Grad. Vereinzelt sind auch bis 32 Grad drin. Morgen geht es ähnlich weiter, Sonne, Wolken und vor allem Richtung Süden ab und zu starke Gewitter, maximal bis 30 Grad.
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2: Schlafmessen per Speicheltest. Forschende der Universität Zürich haben im Speichel Biomarker entdeckt, die akuten Schlafmangel zuverlässig anzeigen. Eine einzige Speichelprobe reicht aus, um festzustellen, ob eine Person zu wenig geschlafen hat. Die Methode könnte künftig in der Verkehrssicherheit, in medizinischen Diagnosen oder in der Arbeitsmedizin eingesetzt werden, wo Schlafmangel ein ernstes Risiko darstellt. Bisherige Testverfahren waren deutlich aufwendiger und erforderten Blutentnahmen oder Laborgeräte.
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3: Mit Laura Lutzenberger und gleich sprechen wir über Gerichtssäle. Kein Glamour, keine grellen Farben, kein Zufall. In Gerichtssälen hat jede Farbe eine Aufgabe. Warum dort vor allem beige, grau und braun dominieren und was das mit unserer Wahrnehmung macht, das hört ihr gleich.

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1: Kein goldener Pomp, keine grellen Wände, keine bunte Kunst an den Wänden. Wer schon mal in einem Gerichtssaal war, dem ist es wahrscheinlich nicht aufgefallen. Aber er hat es gesehen, in Gerichtssälen dominieren gedeckte Töne. Holzbraun, graublau, beige, manchmal ein dunkles Tannengrün. Warum das so ist? Ganz einfach. Farbe hat hier eine Aufgabe. Sie soll nicht lenken, sondern lenken lassen. Psychologen und Architekten sind sich einig, Gerichtssäle sollen Seriosität und Neutralität ausstrahlen. Farblich bedeutet das keine Extreme. Stattdessen zurückhaltende Nuancen, die Ruhe schaffen und den

0: Fokus aufs Wesentliche lenken, das Geschehen im Raum. Braun etwa, meist durch die Holzvertäfelung, signalisiert Bodenständigkeit und Autorität. Grau oder beige wirken ausgleichend, fast unsichtbar. Und in manchen historischen Gerichtssälen taucht sogar dunkles Grün auf. Ein Farbton, der mit Würde, Konzentration und Kontrolle assoziiert wird. Ein cleverer Nebeneffekt: Wer drin sitzt, soll sich nicht zu wohl fühlen, aber auch nicht bedroht. Denn die Atmosphäre soll Respekt erzeugen, nicht Angst, nicht Ablenkung, kein Wohlfühlfaktor sein. Gerichtssäle sprechen also auch mit Farben, leise, aber mit Nachdruck. Und wenn wir genau hinschauen, haben sogar die gedeckten Farben in diesem Fall eine ziemliche Aussagekraft.
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1: Sie waren damals schon der letzte Schrei, dann waren sie wieder komplett out und jetzt sind sie plötzlich wieder da. Ballerinas. Die flachen Schuhe, über die viele sagen super iconic und andere eher wirklich jetzt wieder? Wie es sein kann, dass ein Schuh vom Bühnenbild in den Alltag wandert, warum er so polarisierend ist und wieso er gerade wieder Trend wird, darüber sprechen wir in rund 20 Minuten.

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1: Im Studio Jana Klonikowski. Bei einer Schießerei in Stade bei Hamburg sind 5 Menschen getötet worden. Weitere Menschen wurden bei der Tat in der Stader Innenstadt verletzt, sagte uns eine Polizeisprecherin. Die Polizei hat einen Verdächtigen festgenommen. Für die Bevölkerung besteht keine Gefahr. Die Rekordhitze hat der Infrastruktur in Deutschland richtig zugesetzt. In Leipzig zum Beispiel stehen die Straßenbahnen still, weil Fugenmasse zwischen Schienen und Asphalt geschmolzen ist. Und auch auf einigen Autobahnen gibt es weiter Sperrungen wegen der Hitzeschäden, etwa auf der A2 zwischen Magdeburg und Berlin. Der Tankrabatt ist beim Benzin wohl so gut wie komplett an die Autofahrer weitergegeben worden. Beim Diesel sind laut IFO-Institut nur 12 Cent angekommen. 17 hätten es eigentlich sein sollen. Der Rest ist offenbar in die Kassen der Mineralölkonzerne geflossen. Der Tankrabatt gilt noch bis morgen. Malaysia verlängert die Suche nach dem vermissten Flug MH370 und zwar um ein weiteres Jahr. Die Maschine mit 239 Menschen an Bord war vor 12 Jahren auf dem Weg von Peking von den Radarschirmen verschwunden.
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2: Ich bin Laura Lutzenberger. Schönen Montag. Man liebt sie oder man hasst sie. Ballerinas. Sie sind zurück. Warum der umstrittene Schuh gerade wieder überall auftaucht und wie er vom Tanzschuh zum Fashion-Statement wurde, darüber sprechen wir gleich nach 3 Songs.
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0: In meiner Teenagerzeit waren die so beliebt. Ballerinas. Sie starteten auf der Bühne, landeten irgendwann im ganz normalen Alltag, waren dann verschwunden und kommen jetzt langsam teilweise wieder. Alexandra Peters aus der Brillux-Radio-Redaktion. Wie ist ein Ballettschuh zum Alltagsschuh geworden?
1: Das Spannende ist, Ballerinas waren nie als Modestatement gedacht. Im Ballett ging es um Beweglichkeit, um Nähe zum Boden, um Kontrolle. Flache, weiche Schuhe waren dafür ideal. Als diese Form später in die Alltagsmode übernommen wurde, blieb genau dieses Versprechen hängen. Leicht, bequem, unkompliziert. Und vielleicht ist genau das der Grund, warum sie sich so hartnäckig halten.
0: Aber dieser Sprung von der Bühne auf die Straße, der passiert ja nicht einfach so.
1: Nee, da braucht es immer Vorbilder. In den 1950ern waren das Filmstars wie Audrey Hepburn oder Brigitte Bardot. Sie haben die Ballerinas aus dem Tanzsaal geholt und im Alltag getragen. Zu schlichten Hosen, Kleidern, fast schon lässig. Plötzlich stand der Schuh nicht mehr für Tanz, sondern für eine neue Art von Eleganz. Unaufgeregt, beweglich, nicht geschniegelt.
0: Und trotzdem gehen die Meinungen bis heute auseinander.
1: Ja, weil sie genau an dieser Grenze bleiben. Für die einen sind sie praktisch und zeitlos, für die anderen erinnern sie zu sehr an Tanzschuhe oder an modische Phasen wie die 80er oder 2000er. Aber genau dieses Dazwischen macht sie interessant. Sie sind weder Statement-Schuh noch reine Komfortlösung. Sie sind ein Klassiker, der immer wieder neu verhandelt wird.
0: Absolut. Ballerinas sind damit ein wirklich gutes Beispiel dafür, wie Mode aus völlig anderen Welten kommt. Vom Ballett in den Alltag und von dort immer wieder zurück in unsere Kleiderschränke. Ich glaube, dieses Mal schafft es nicht in meinen, aber vielleicht in euren. Danke, Alex.

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1: Sonne und Wolken wechseln sich gerade ab. In Richtung Osten sind da noch immer wieder Regen und teils auch kräftige Gewitter dabei. Im Südwesten kommt eher nur mal ein Schauer.

0: Schauer runter. Dazu ist es ordentlich warm bis heiß, aktuell mit ungefähr 25 bis 32 Grad. Morgen sieht es dann ähnlich aus. Sonne und Wolken und vor allem in Richtung Süden und bis in die Mitte können wieder starke Gewitter dabei sein, dabei maximal bis zu 32 Grad.
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2: Kolumbien stoppt Entwaldung für Rindfleisch. Rindfleischfirmen in Kolumbien dürfen keine Wälder mehr abholzen. Das steht in einem neuen Gesetz. Seit Anfang Juni müssen Schlachthöfe, Händler und Exporteure nachweisen, dass ihr Rindfleisch nicht aus gerodeten Waldgebieten stammt. Hintergrund: Kolumbien hat bereits 3,3 Millionen Hektar Wald verloren. Eine Fläche größer als Belgien. Und Rinderhaltung gilt als einer der Haupttreiber der Entwaldung im Amazonasgebiet. Die Umweltorganisation EIA bezeichnet das Gesetz als mögliches Vorbild für andere tropische Länder. Kolumbien hat nun 24 Monate Zeit, die nötigen Kontrollsysteme aufzubauen und damit die Chance, als Vorreiter in der Region Geschichte zu schreiben.
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3: Mit Laura Lutzenberger. Hi, schönen Montag. Wir schauen uns gleich einen Trend an, der sich seit Jahren hält. Daydrinking. Menschen treffen sich tagsüber auf ein Glas Wein oder einen Aperol. Was im ersten Moment nach Party und irgendwie auch Eskalation klingt und nach jemandem, der sein Leben nicht im Griff hat, hat irgendwie erstaunlich wenig damit zu tun. Warum das so ist, das weiß unsere Kollegin Dani Wiese. Dani?
4: Ja, ich war auf dem Viktualienmarkt in München und auf dem Karlsplatz in Düsseldorf unterwegs und ehrlich gesagt war ich super überrascht. Ich habe niemanden getroffen, der dort war, um sich zu betrinken. Also wirklich niemanden. Aber ich habe eine Erklärung dafür bekommen, warum das so beliebt ist.
3: Dann hören wir da gleich mal genauer hin.

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1: Ein Trend, der im Sommer immer wieder kommt und immer gut kommt. Daydrinking. Ein Glas Mimosa oder Aperol in der Sonne. Gemeinsam draußen sitzen, gute Gespräche statt durchfeiern in irgendeiner Bar. Kollegin Dani Wiese war in München auf dem Viktualienmarkt und in Düsseldorf auf dem Karlsplatz unterwegs, um diesen Sommertrend mal zu beobachten.
2: Ein Samstagmittag in München. Die Sonne steht gut, die Plätze draußen sind voll und zwischen Kaffee und Kuchen taucht plötzlich etwas auf, das früher eher nach später Stunde aussah. Ein Glas Wein. Daydrinking. Ein Begriff, der mittlerweile ziemlich selbstverständlich klingt. Wer heute tagsüber anstößt, will aber nicht abstürzen, sondern einfach eine schöne Zeit haben und am nächsten Morgen trotzdem fit sein, bestätigt mir auch Gastronom Steven.
3: Ja, man möchte sich mit Leuten treffen und man möchte eigentlich sie auch schon am Tag sehen und dann ist doch der Weg zum Aperol Spritz am Tag relativ klein und kurz und das macht man einfach gerne. Ist doch super schön, irgendwo im Biergarten zu sitzen, die Sonne zu genießen und einen schönen Cocktail dazu zu trinken. Das muss doch gar nicht mehr spät nachts um 4 oder 5 sein. Das lassen die Verpflichtungen noch teilweise auch gar nicht mehr zu. So ein schöner Sommertag im August, Daydrinking und gute Leute. Ja, und man geht dann wirklich tatsächlich schon um 22 Uhr, 23 Uhr im Bett und man ist morgens total fit und man kann aufstehen und kann den Tag genauso bestreiten, ohne wirklich durchzuhängen.
2: Und das hat mir auch Stefan, ein angehender Jurist, bestätigt.
4: Es geht ja nicht gerade um den Alkohol selbst, sondern einfach eine schöne Zeit zu haben. Also ich würde quasi das Bier auf eine philosophische Ebene setzen. Daydrinking ist einfach generell einfach eine tolle Erfahrung, wo es halt nicht um den Alkoholkonsum selbst geht.
2: Und selbst die jüngere Generation hat diesen Trend für sich entdeckt und will dieses Feiern bis in den Morgen hinein und verkatert sein so gar nicht mehr.
5: Also ich mache das auch ab und zu mal mit Freundinnen auf der Terrasse.

0: Essen Aperol oder so. Bisschen auch so ein Vibe auch. Einfach in der Sonne schön, vor allem im Sommer, ist immer ganz schön.
1: Und sie hat mir auch erzählt, dass es bei diesem einen Getränk bleibt, um am nächsten Morgen ausgeruht in den neuen Tag zu starten. So wie dieses Pärchen, die einfach vom Alltag mal ganz kurz abschalten wollen.
2: Die Tradition genießen, das Alltagsleben ist sehr stressig und drum muss man die Freizeit genießen.
3: Ach, Weg keinem.
1: Stimmt, genau. Und keiner, den ich gefragt habe, zieht dann noch weiter und macht den Tag zur Nacht. Es ist lediglich ein gemütliches Beisammensein.
4: Ob Daydrinking jetzt gut ist oder nicht, das muss irgendwie jeder für sich selbst einordnen. Klar ist nur, für viele verändert sich gerade die Art, wie sie Zeit miteinander verbringen wollen. Weniger Eskalation und einfach mehr gute Gespräche und eine schöne Atmosphäre. Danke, Dani.

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1: Wer auf dem Land lebt, der hat ja oft ein bisschen mehr Platz und mehrere Zimmer. In der Stadt sieht das dagegen ganz anders aus. Da muss ein Raum plötzlich alles gleichzeitig sein. Wohnzimmer, Homeoffice, Esszimmer und auch Rückzugsort. Aber genau darin steckt auch eine Chance. Mit ein paar cleveren Ideen kann selbst eine kleine Wohnung deutlich mehr, als man auf den ersten Blick denkt. Wie ihr aus euren vier Wänden mehr rausholt, das hört ihr in rund 20 Minuten bei meiner Kollegin

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1: Im Studio Jana Klonikowski. Bei einer Schießerei im niedersächsischen Stade sind 5 Menschen getötet und mehrere weitere verletzt worden. Wie uns die Polizei sagte, wurde der mutmaßliche Schütze festgenommen. Auch ein zweiter Verdächtiger wurde gefasst. Zu dem Motiv kann die Polizei aktuell noch nichts sagen. Muss sich Deutschland besser auf Extremhitze wie jetzt am Wochenende einstellen? Ganz klar ja, sagen die Grünen. Sie fordern, dass die Bundesregierung handelt. Unter anderem sollen Krankenhäuser, Pflegeheime, Schulen und Kitas mit Klimaanlagen ausgerüstet werden. Auch die Linke spricht sich für solche Hitzeschutzkonzepte aus. US-Präsident Trump bleibt dabei. Morgen sollen die Verhandlungen zwischen den USA und dem Iran weitergehen. Der Iran hatte zuvor dementiert, dass für diese Woche neue Gespräche geplant sind. Zuletzt hatten sich beide Seiten auch wieder angegriffen. Zum ersten Mal seit 12 Jahren steht für die deutsche Fußballnationalmannschaft heute Abend ein WM-K.O.-Rundenspiel an. Gegner in Boston ist Paraguay, das ähnlich spielt wie Ecuador. Bundestrainer Nagelsmann sollte also gewarnt sein. Los geht's um 22.30 Uhr. Davor spielt noch Brasilien gegen Japan.
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2: Neue Woche. Schönen Montag euch. Sabrina Wegner im Radio. Ja, wir sind zu Hause in der glücklichen Lage, dass wir viel Platz haben, ja? Keller, Kinderzimmer, Ankleidezimmer, einen ausgebauten Dachboden als Arbeitszimmer. Wir leben eher ländlich und deswegen gibt es da eben auch noch Platz, auch noch bezahlbaren Platz. Anders ist das in Städten, da ist Platz rar, Wohnraum eher minimiert. Und vor allem da lohnt es sich, sein Haus, seine Wohnung multifunktional einzurichten. Wie das geht, wir haben Tipps für euch. Hört ihr nach 3 Songs.
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1: Wer eher ländlich lebt, der hat noch Platz. Da gehören wir zum Glück zu. Ja, Garten, viel Wohnraum. Hat aber natürlich nicht jeder. Vor allem, wer städtisch wohnt. Wohnraum wird ja auch immer teurer, Wohnungen immer kleiner. Und gleichzeitig soll unser Zuhause aber auch möglichst alles können. Also Arbeitsplatz, Rückzugsort, Treffpunkt. Aber wie können wir mehr aus unseren Räumen rausholen? Das Zauberwort, das lautet Multifunktionalität. Ist das in eurem Zuhause schon ein Thema? Wir haben uns mal umgehört.
2: Eventuell einen Hocker, den man vielleicht auch als Schreibunterlage nutzen könnte, finde ich zum Beispiel ganz gut, wenn man im Sessel sitzt.
3: So in unserer Studi-WG damals eine Club-Couch in der Küche, die wurde ganz gut frequentiert, tatsächlich von diversen Übernachtungsgästen, ansonsten weniger Erfahrung damit.
4: Ich finde, das ist sehr platzsparend, also zum Beispiel sowas wie ein Schlafsofa, wenn man jetzt mal jemanden da zu Hause hat, der da übernachten möchte, kann man es einfach ausklappen und dann hat man eben sowohl ein Sofa als auch ein Bett, finde ich super.
1: Ja, Schlafsofa, das ist natürlich der Klassiker, ja. Aber es geht noch mehr, sagt meine Kollegin Lisa Kreinbaum. Sie hat drei Tipps, die euer Zuhause multifunktionaler machen.
5: Wer bei Multifunktionalität nur an Schlafsofas denkt, der denkt auf jeden Fall zu klein. Oft geht es nämlich gar nicht darum, Möbel ständig umzubauen, sondern Räume cleverer zu denken. Unser Tipp Nummer 1, Räume nach Bedürfnissen planen. Viele richten Räume noch klassisch ein. Esstisch hier, Sofa da, fertig. Interiorplaner empfehlen inzwischen aber viel eher, sich zu fragen, was passiert eigentlich alles in diesem Raum? Ein Wohnzimmer kann ja gleichzeitig Arbeitsort, Leseecke und Treffpunkt sein, wenn Licht, Teppiche oder Farben kleine Zonen schaffen. Gedeckte Blau- und Grüntöne wirken zum Beispiel konzentrationsfördernd und können den Arbeitsbereich markieren.

0: In die Sofaecke kommen dann sanfte Beige- oder Grischtöne und indirekte Beleuchtung, die zeigen, hier wird entspannt. Tipp Nummer 2: Mehr Funktion an die Wand holen. Klappbare Schreibtische, flexible Regalsysteme oder Wandmodule schaffen zusätzlichen Stauraum, ohne wertvolle Bodenfläche wegzunehmen. Also ideal für kleinere Wohnungen. Ein gutes Vorbild ist da auch Japan. Dort wird Stauraum oft bewusst quasi unsichtbar gemacht. Statt offener Regale gibt es da zum Beispiel deckenhohe Einbauschränke ohne sichtbare Griffe. Oft auch in derselben Farbe wie die Wand. Dadurch wirkt der Raum dann insgesamt ruhiger, aufgeräumter und größer. Unser letzter und dritter Tipp: Räume dürfen sich im Laufe des Tages verändern. Experten sprechen dabei vom dynamischen Wohnen, also Räumen, die sich an unterschiedliche Bedürfnisse anpassen können. Besonders gut geht das mit flexiblen Raumtrennern, zum Beispiel leichte Vorhänge, Regale auf Rollen oder mobile Leuchten. Die machen aus einem offenen Wohnbereich morgens einen Arbeitsplatz und abends eine gemütliche Chill-Ecke.
1: Smarter planen, flexibler denken und Räume schaffen, die sich mit unserem Alltag verändern können. Wie das geht, das habt ihr hier bei uns gehört, bei Brillux Radio.

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1: Sonne und Wolken wechseln sich gerade ab. In Richtung Osten sind da noch immer wieder Regen und teils auch kräftige Gewitter dabei. Im Südwesten kommt eher nur mal ein Schauer runter. Dazu ist es ordentlich warm bis heiß, aktuell mit ungefähr 25 bis 32 Grad. Morgen sieht es dann ähnlich aus. Sonne und Wolken und vor allem in Richtung Süden und bis in die Mitte können wieder starke Gewitter dabei sein. Dabei maximal bis zu 32 Grad.
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2: Irland führt Künstlergrundeinkommen dauerhaft ein. Künstlerinnen und Künstler in Irland erhalten künftig dauerhaft ein staatlich gefördertes Grundeinkommen von monatlich 325 Euro. Das Programm war zunächst als Modellversuch mit 2000 Teilnehmenden gestartet. Es hat die irische Regierung so überzeugt, dass es unbefristet weitergeführt werden soll. Studien zeigen, dass das Programm nicht nur die Kreativität fördert, sondern auch das psychische Wohlbefinden der Empfangenden deutlich verbessert. Irland ist damit das erste Land in Europa, das ein permanentes Grundeinkommen speziell für Kreative eingeführt hat.
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3: Bis vor einem Jahr hatten wir alle Wände bei uns zu Hause weiß gestrichen. So, mittlerweile bin ich aber auf den farblichen Geschmack gekommen, denn in den letzten Monaten ist tatsächlich Farbe bei uns eingezogen. Ja? Im Schlafzimmer ein Seidenblau, im Flur ein Beige, im Arbeitszimmer, da haben wir ein Grau, so ein ziemlich dunkles Grau. Und ich finde, das sieht halt einfach mit Farbe wirklich viel gemütlicher aus. Jetzt sagt aber mein Brillux-Radio-Kollege Daniel Peters, du kannst nicht nur mit Farbe arbeiten, denk auch mal an Mustertapeten. Ja. Die sind nicht mehr so altbacken wie früher, definitiv nicht. Gucken wir uns gleich mal an und das machen wir gegen 20 vor 5 hier bei uns bei Brillux Radio. Mein Name ist Sabrina Wegner, euch einen schönen Nachmittag.

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1: Weiß. Alle Wände weiß. So sah es bis vor einem Jahr bei uns zu Hause aus. Mittlerweile ist Farbe eingezogen. Seidenblau, beige, grau. Macht unser Zuhause definitiv viel, viel gemütlicher, kann ich euch sagen. Um Akzente zu setzen, kann man aber auch auf Mustertapeten setzen. Und mein Brillux-Radio-Kollege Daniel Peters sagt, die sind nicht altbacken, ganz und gar nicht. Aber Daniel, Akzent heißt dann auch eine Wand mit einer Mustertapete und nicht der ganze Raum, ja, so wie man es früher mal gemacht hat, oder?
2: Ganz genau. Das ist eigentlich der wichtigste Unterschied. Moderne Mustertapeten funktionieren häufig wie ein großes Kunstwerk im Raum. Also eine Wand als Eyecatcher, nicht vier. Ob Naturmotiv, Industrial Style oder Metallic Effekt, die Tapete braucht Raum zum Wirken. Dann sehen wir uns daran auch nicht so schnell satt.
1: So, und die anderen Wände, die lassen wir dann also schlicht weiß?
2: Das gar nicht mal unbedingt. Oft wirkt es viel harmonischer, wenn wir Farben aus der Tapete selbst wieder aufgreifen. Hat mir Malermeister Philipp Steiert vom gleichnamigen Malerbetrieb aus Kirchzarten bei Freiburg erklärt.
3: Was wir häufig machen, zum Beispiel Hintergrundfarben aus der Tapete sich rauszusuchen, die in die gleiche Richtung gehen, die dann harmonisch zu dem ganzen Bild wirken, weil man will ja dann keinen Bruch haben zu der Tapete.
2: Das ist der Geheimtipp. Nicht aufs Motiv schauen, sondern auf den Hintergrund. Also auf die Töne, die nicht sofort ins Auge springen, sondern die ruhigen, zurückhaltenden. Dann wird's richtig harmonisch. So hat er es auch bei einer Kundin umgesetzt, die eine leerstehende Dachgeschosswohnung in ein großes Schlafzimmer verwandelt hat, mit einer Mustertapete an der Giebelwand hinterm Bett.
4: Das sind große Blumen und es ist eine topfarbene Hintergrundfläche. Braun, grün, Moos, also sind weiche Farben und hell, so Cremeton mit rein. Und dann haben wir eine Wandfarbe, eine helle dazu ausgesucht für die restlichen Wände, dass das schöne Einheit gibt.
2: Wirkt richtig stilvoll.
1: Also harmonisch, einheitlich, gemütlich. Aber sag mal, was, wenn es so ein bisschen extravaganter sein soll?
2: Dann empfiehlt der Profi, auf Kontraste zu setzen. Philipp Steiert.
3: Dann könnte man wieder sagen, ich will wie einen Rahmen um die Tapete schaffen, der dann wirklich nochmal einen Farbton hat, der nicht mit in der Tapete integriert ist, um die Tapete nochmal weiter hervorzuheben.
2: Kennen wir aus der Kunst. Ein Bilderrahmen kann unauffällig zurückhaltend sein oder er kann selbst zum Teil der Inszenierung werden. Genauso funktioniert das auch bei Tapeten. Die Wandfarbe kann sanft unterstützen oder eben ganz bewusst eine Bühne bieten.
1: Mustertapeten werden ja oft belächelt, können im eigenen Zuhause aber ein echter Eyecatcher sein. Ich muss gestehen, ich habe mich auch noch nicht dran getraut, aber wir haben ja jetzt schon mal so ein bisschen Inspiration bekommen, ne? Hier bei Brillux Radio.

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1: Ich bin ja ein absoluter Fußballfan, muss aber sagen, die Fußball-WM, die da gerade läuft, also so richtig im Fieber bin ich nicht. Liegt vielleicht auch an den späten Anstoßzeiten, mag sein, aufgrund der Zeitverschiebungen. Was ich aber tatsächlich ganz schön fand, ist eine Aktion aus Schweden. Da wurde das ganze Land dazu aufgerufen, sich an einem bestimmten Tag, zu einer bestimmten Uhrzeit, ein schwedisches Trikot anzuziehen, um in einem blau-gelben Meer zu schwimmen. Über diese Story sprechen wir ausführlicher und das machen wir in der nächsten Stunde hier bei uns bei Brillux Radio.

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1: Im Studio Jana Klonikowski. Bei einer Schießerei in Stade bei Hamburg sind 5 Menschen getötet worden. Weitere wurden bei der Tat in der Stader Innenstadt verletzt, sagte uns eine Polizeisprecherin. 2 Verdächtige wurden festgenommen, darunter auch der mutmaßliche Schütze. Zu den Hintergründen ist bisher noch nichts bekannt. Nach der Hitze kommen jetzt die hitzigen Diskussionen. Wie bereitet sich Deutschland auf weitere Hitzewellen vor? Die Rekordtemperaturen haben zum Beispiel die Infrastruktur stellenweise an ihre Grenzen gebracht. Wegen Hitzeschäden sind bundesweit Autobahnabschnitte gesperrt worden. Der Tankrabatt ist beim Diesel offenbar nicht vollständig weitergegeben worden. Aus aktuellen Zahlen des IFO-Instituts geht hervor, dass Diesel im Schnitt nur rund 12 Cent günstiger geworden ist. Eigentlich hätten es knapp 17 Cent sein müssen. Morgen läuft der Tankrabatt aus. Deutschland startet bei der Fußball-WM heute Abend in die K.O.-Runde. Im 16. Finale geht's gegen Paraguay. Für den DFB ist es das erste K.O.-Spiel bei einer WM seit 2014. Außerdem spielt heute noch Brasilien gegen Japan.
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2: Sabrina Wegner hier. Schönen Start in die neue Woche. Fußball, mögt ihr oder nicht? Also ich mag's eigentlich auch sehr gerne. Aber ich muss gestehen, die Fußball-WM, die gerade läuft, ich habe bisher kaum was geguckt. Die Anstoßzeiten mitten in der Nacht. Mensch, da schlafe ich, ja? Was ich aber tatsächlich ganz schön fand, ist eine Aktion aus Schweden. Da wurde nämlich das ganze Land dazu aufgerufen, sich zum ersten WM-Spiel der Schweden vor 2 Wochen ein schwedisches Trikot anzuziehen, um in einem blau-gelben Meer zu schwimmen. Ganz verrückte Geschichte. Das ist unser Thema nach 3 Songs.
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Die Gruppenphase ist vorbei. Jetzt wird's ernst bei der Fußball-WM in Mexiko, Kanada und den USA. Habt ihr ein bisschen was geguckt in den letzten Wochen? Ich bin eher selten hängen geblieben, muss ich gestehen. Bei den späten Anstoßzeiten, mitten in der Nacht. Nee, da ziehe ich es eher vor, schlafen zu gehen, muss ich sagen. Ja, die WM, die läuft ja schon seit 2,5 Wochen. Was ich bisher aber ganz schön fand, war eine Aktion in Schweden. Das ganze Land hat nämlich vor dem WM-Start der schwedischen Mannschaft ausgesehen wie ein blau-gelbes Meer. Der schwedische Fußballverband hat sich zusammen mit einem Sponsor diese wirklich ziemlich schräge Aktion ausgedacht. Am Sonntag, 14.06., also vor 2 Wochen, 12 Stunden vor dem ersten WM-Spiel gegen Tunesien, sollten alle Schweden pünktlich zu einer ganz bestimmten Uhrzeit ihr Nationaltrikot anziehen. Ja, wirklich alle im Land, ja, von ganz oben im Norden bis runter in den Süden und sogar bis nach Mexiko. Wer gar kein Trikot hat, der soll laut Sponsor eins bekommen, so hieß es zumindest vorab. Ob das alles auch so geklappt hat? Man weiß es nicht so genau, aber die Idee dahinter, die ist auf jeden Fall sehr, sehr schön. Möglichst viel Gemeinschaftsgefühl, möglichst viel Stolz, ja, fürs eigene Land. Blau und Gelb. Auch viele schwedische Promis haben mitgemacht. Bei der größten Trikotparty des Landes. Brillux Radio ist hier. Euch einen schönen Montag.

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1: Wechselnd bewölkt geht's gerade durch den späten Nachmittag. Im Westen und Südwesten kann dabei ab und zu auch mal ein Schauer runterkommen. Im Süden und Osten wird's nasser und da sind dann auch teils kräftige Gewitter dabei. Dazu ist es ziemlich warm mit aktuell so 25 bis 32 Grad. Morgen gibt's dann Sonne und Wolken und von Süden in Richtung Mitte wieder teils heftige Gewitter. Sonst oft trocken bei maximal bis zu 32 Grad.
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2: Flüsse in Freiheit. Europa hat im vergangenen Jahr so viele Flusssperren entfernt wie noch nie. Über 600 Dämme, Wehre und andere Barrieren wurden aus europäischen Gewässern beseitigt. Alleine Schweden entfernte 173 Barrieren. Das ist ein neuer Rekord, der von der Naturschutz

0: Umweltorganisation European Wetlands dokumentiert wurde. Insgesamt wurden dadurch über 3700 Flusskilometer wieder miteinander verbunden. Hintergrund ist ein EU-Gesetz, das bis 2030 mindestens 25.000 Kilometer freifließende Flüsse in Europa vorschreibt. Flusssperren unterbrechen natürliche Wanderrouten für Fische wie Lachs und Aal, beeinflussen den Sedimentfluss und verändern ganze Ökosysteme. Durch die Beseitigung können sich Flüsse erholen und Auen neu entstehen.
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2: Wenn es ums Wohnen geht, da bin ich sehr neugierig, wie es bei anderen so aussieht. Daher mag ich sehr gerne unsere Rubrik Wie wohnt eigentlich? Wir klingen gleich mal bei John Bachmann, seit 25 Jahren einer der Stars in der Vorabendserie Gute Zeiten, Schlechte Zeiten. Mal gucken, wie es bei ihm zu Hause aussieht. Machen wir gegen 20 vor 6 hier bei uns bei Brillux Radio. Sabrina Wegner hier. Euch einen schönen Montag.

0: 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Wie wohnt eigentlich John Bachmann aus Gute Zeiten, Schlechte Zeiten privat?
1: Mein Name ist Felix von Jascheroff und ich wohne im schönen Berlin-Schöneberg. Über den Dächern von Berlin auf unserer schönen roten Insel. Glaube auf knappen 140, 160 Quadratmetern mit einer schicken Dachterrasse, wo natürlich auch mein Grill steht, der im Sommer in den warmen Tagen, nicht nur im Sommer, sondern auch an den warmen Tagen sehr, sehr gerne benutzt wird. Und natürlich das große Highlight, unsere riesengroße Wohnküche, wo wirklich alles stattfindet. Meine Küche macht so besonders, dass ich einfach sehr, sehr viel Platz habe. Ich brauche Platz zum Kochen. Ich laufe viel von A nach B. Mein Ofen ist auf der anderen Seite der Küche. Da kommt man auch immer ganz gut hin. Und natürlich, ich habe eine kleine Ölpresse, wo ich dann Proben vorher mache, weil ich sehr, sehr viel mit Öl experimentiere und auch zu Hause selber mache. Auch aus Stein, das ist mein kleines Geheimnis quasi, was ich zu Hause habe. Und natürlich der riesengroße Ofen, der wirklich tagtäglich am Laufen ist. Dann kriegt der Hund auch frisches Fleisch, was wir selber wolfen zu Hause. Also in der Küche bei mir, da läuft so einiges ab. Und weil wir natürlich auch sehr, sehr gerne bis in die Nacht rein feiern, ist meine Küche auch sehr, sehr dunkel gehalten. Schwarze Arbeitsfläche aus Stein und Holz maß angefertigt, damit man den Dreck nicht sieht am nächsten Morgen. Und ja, viel, viel Fläche zum Arbeiten, zum drauf rumlungern, zum Sitzen, zum Abstellen. Einfach eine riesengroße Wohnküche. Und unsere Hündin, die sitzt sogar mittendrin, nämlich auf ihrer Bank am Tisch. Ja. Yeah. Mein Hund Lotte hat ihren eigenen Platz am Tisch. Die hat ihre Bank, da sitzt sie jeden Morgen, frühstückt mit uns zusammen, kriegt ihr Ei, sitzt am Mittagstisch und abends auch noch. Und manchmal sitzt sie den ganzen Tag da, weil sie Hunger hat.

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1: Wir haben fast 3 Jahre lang nach einem Haus gesucht, nach einer Bestandsimmobilie. Hätte ich tatsächlich gerne gehabt, weil ich finde, dass die Häuser oft Charme haben. Ja? Natürlich auch schöne große Gärten kriegt man ja heute gar nicht mehr gekauft. Ja? Wir haben aber damals nichts Passendes gefunden. Also haben wir neu gebaut. Auch schön. Aber eben auch nur ein kleiner Garten. Ja? Ingolf. Der hat auch ein Haus gesucht, eine Bestandsimmobilie und auch in Köln eins gefunden. Ein Haus, das über 100 Jahre alt ist. Das klingt nach ganz viel Charme, aber ehrlich gesagt auch nach ganz, ganz viel Arbeit. Haus und Arbeit gucken wir uns an in der nächsten Stunde hier bei uns bei Brillux Radio.

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1: Im Studio Jana Klonikowski. Nach einer Schießerei in Stade bei Hamburg ist die Zahl der Opfer nochmal gestiegen. Die Ermittler sprechen jetzt von 6 Toten, alles Erwachsene. Weitere Menschen wurden bei der Tat in einer Jugendhilfeeinrichtung verletzt. 2 Verdächtige wurden festgenommen, darunter der mutmaßliche Schütze. Deutschland diskutiert, wie man

0: sich besser gegen extreme Hitze wie am Wochenende wappnen kann. Die Grünen fordern etwa Klimaanlagen für Krankenhäuser und Schulen. Geld dafür ist da, sagt Bundesumweltminister Schneider. Er fordert von den Ländern und Kommunen, die Milliarden aus dem Sondervermögen dafür einzusetzen. Der Tankrabatt ist beim Benzin wohl so gut wie komplett an die Autofahrer weitergegeben worden. Beim Diesel sind laut IFO-Institut nur 12 Cent angekommen. 17 hätten es eigentlich sein sollen. Der Rest ist offenbar in die Kassen der Mineralölkonzerne geflossen. Der Tankrabatt gilt noch bis morgen. Zum ersten Mal seit 12 Jahren steht für die deutsche Fußballnationalmannschaft heute Abend ein WM-K.O.-Rundenspiel an. Gegner in Boston ist Paraguay. Los geht's um 22.30 Uhr.
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2: Hallo zusammen, Sabrina Wegner hier. Euch einen schönen Nachmittag. Ja, Neubau oder Bestandsimmobilie? Also ich hätte damals, als wir auf der Suche nach Eigenheim waren, gerne ein altes Haus gekauft und saniert. Haben wir aber nicht gefunden. Also haben wir neu gebaut. Ingolf hat auch gesucht und ist fündig geworden. In Köln hat er sich in ein Haus verliebt, das über 100 Jahre alt ist. Das klingt nach ganz, ganz viel Charme, aber auch nach einem Haufen Arbeit. Gucken wir uns gleich mal an. Das machen wir nach drei Songs.
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1: Wie wohnt ihr? Neubau oder Altbau? Also wir haben neu gebaut, einfach weil wir keine passende Bestandsimmobilie gefunden haben. Obwohl ich wirklich, wirklich gerne ein altes Haus gekauft hätte. Die Häuser, die haben einfach so viel Charme, finde ich. Ja? Ingolf aus Köln hat auch gesucht und er ist auch fündig geworden. Er hat sich in ein Haus verliebt, das über 100 Jahre alt ist. Mein Brillux-Radio-Kollege Daniel Peters, der hat ihn gefragt, warum er sich das eigentlich angetan hat.
2: Weil in so einem Haus etwas steckt, das ein Neubau einfach nicht mitbringt. Geschichte. Das Haus wurde um 1890 gebaut und steht in der Melchiorstraße in Köln, im Agnesviertel. Das ist bekannt für prachtvolle Gründerzeitbauten. Ingolf hat mir erzählt, wie ihn das Haus sofort gepackt hat.
3: Sie sehen dann so Punkte des Jugendstils, Sie sehen die alten Lampen, Sie sehen den Terrazzoboden und Sie sehen dann vor allen Dingen auch dieses steinerne große Treppenhaus mit den eingefassten Eisenhandläufen. Also das macht schon einen tollen Charakter.
2: Wer einmal drin war, will hier nicht mehr raus. Einige Mieter leben seit 30, 40 Jahren in dem Haus. Das hat Ingolf genauso beeindruckt wie die Ornamente an der Fassade.
1: Boah, Wahnsinn, 30, 40 Jahre als Mieter. Apropos Fassade, wie ist denn der erste Eindruck von außen?
2: Heute ziemlich beeindruckend. Warmer Sandsteinton, Stuck, ein kleiner Erker. Und im unteren Bereich sieht die Fassade aus, als wäre sie aus einem einzigen riesigen Felsblock herausgearbeitet worden. Ingolf beschreibt das Gefühl, davor zu stehen.
3: Die Einzigartigkeit, man ist so ein bisschen mit dem Haus konfrontiert und hat davor Respekt. Es hat etwas mit Bürgertum, mit herrschaftlichen Strukturen zu tun. Man wird neugierig und hinterfragt, mein Gott, wer hat das Haus gebaut? Wer hat da drin wohl mal gewohnt? Und welche Historie hat das Haus?
2: Da hat es ihn auch nicht abgeschreckt, dass die Fassade beim Kauf noch ganz anders aussah. Grau, verwittert, Graffiti unten, Teile der Fassade schon herabgefallen. Der Putz zermürbt von Jahrzehnten Kölner Stadtluft.
1: So, und wie kriegt man so eine Fassade wieder hin?
2: Das hat Marcel Schulze übernommen, Stuckateurmeister bei Stuck Belz in Bonn. Alte Farbe runter, Rostschäden beheben, kaputte Stuckelemente per Hand neu modellieren. Und obwohl er das seit Jahren macht, sagt Marcel, genau diese Arbeit berührt ihn bis heute.
4: Man denkt halt dran, wie die Kollegen früher an den Fassaden gearbeitet haben. Ne? Also das schon. Und ja, der schönste Moment ist, wenn die Fassade abgerüstet wird. Abgerüstet wird und sozusagen ausgepackt wird, wo man vor der vollendeten Tatsache steht.
2: Marcel hat mir erzählt, der Gedanke, dass diese Fassade jetzt vielleicht wieder 100 Jahre hält, das macht ihn schon ziemlich stolz.
1: Ja, das glaube ich. Diese alten Gebäude, Mensch, die haben einfach Charme, ja. Ingolf aus Köln, der hat ein Haus aus dem Jahr 1890 fit gemacht für die nächste Generation. Und wer dran vorbeiläuft, darf staunen. Mache ich schon vom Brillux Radiostudio aus.

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1: Es gibt weiter einen Mix aus Sonne und Wolken am Abend, aber gerade im Süden und Osten kann es auch noch mal nass werden, teils mit kräftigen Gewittern. In der Nacht beruhigt sich das dann nach und nach. Ansonsten ist es nachts oft trocken mit nur ein paar Wolken. Die Tiefstwerte liegen dabei zwischen 20 und 10 Grad. Morgen wird es dann wieder warm bis heiß mit Sonne und Wolken und ab und zu aber auch kräftigen Gewittern, das dann am ehesten in Richtung der Mitte Deutschlands. Und bis zu 32 Grad sind morgen dann wieder drin.
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2: Parthenon nach 220 Jahren vollständig restauriert. Nach mehr als 220 Jahren Restaurierungsarbeiten hat Griechenland die neu gestaltete Fassade des Parthenon auf der Athener Akropolis enthüllt. Das antike Bauwerk, eines der bekanntesten der Welt, erstrahlt nach jahrelangen Arbeiten

0: Arbeiten in neuem Glanz, mit wiederhergestellten Marmorstrukturen. Die Akropolis zählt jährlich Millionen von Touristen und gilt als Symbol der europäischen Zivilisation. Die griechischen Behörden haben jahrzehntelang auf eine möglichst authentische Wiederherstellung gesetzt. Ein Stück Weltgeschichte, das jetzt wieder in dem Glanz erstrahlt, den es verdient.
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2: Wenn ich in den Urlaub fahre, dann bin ich doch froh, dass ich in Anführungsstrichen nur ein Pferd habe, ja? Der steht im Stall und es wird sich drum gekümmert, zumindest was die Grundbedürfnisse angeht. Was aber, wenn man Hund, Katze, Maus hat? Dafür gibt's Pet-Sitting. Wir haben jemanden getroffen, der in den USA auf die Tiere von Hauseigentümern aufpasst, während sie verreisen. Und da gibt's wirklich ganz verrückte Geschichten, die sie erlebt haben. Hört ihr gegen 20 vor 7 hier bei uns bei Brillux Radio. Ich bin Sabrina Wegner, euch einen schönen Abend.

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1: Wir alle kennen Babysitter. Habe ich auch zwischendurch mal zu Hause bei meinen beiden Kids. Liebe Menschen, die dann abends mal 2-3 Stunden aufpassen. Aber sagt mal, habt ihr schon mal von einem Pet-Sitter gehört? Also jemanden, der auf das Haustier aufpasst und gleichzeitig auch aufs Haus? Gibt's tatsächlich. Meine Brillux-Radio-Kollegin Dani Wiese hat jemanden getroffen, die das schon öfter gemacht hat. Dani, da läuft allerdings auch nicht immer alles nach Plan, ne?
2: Nein, nicht wirklich. Ich habe Annika getroffen. Sie macht das immer mal wieder in den USA und weltweit, wenn sie Lust hat, unterwegs zu sein. Sie schaut dann online, wer Pet-Sitter, also Tieraufpasser sucht und zieht dann für eine gewisse Zeit in ein fremdes Haus und passt auf die Tiere auf. Das kann manchmal ziemlich kurios werden. Annika konnte einige Dinge fast selber nicht glauben.
3: Eine meiner coolsten und skurrilsten Geschichten war auf jeden Fall in L.A. Das war so lustig. Da haben wir eine Schildkröte gesittet und die war eigentlich im Winterschlaf und die lebte draußen. Die kam aber dann immer, wenn ich die Hunde gefüttert habe, das ist ein Husky noch gewesen, Labrador und diese Schildkröte, kam die nach hinten gelaufen, eine Landschildkröte, wahnsinnig groß, also quasi zum, das machen ja manche Leute, ne, so, dass man sich da draufsetzen könnte. Und dann kam diese Schildkröte immer und wollte mitessen und die Eigentümer haben mir gesagt, pass auf, zieh auf jeden Fall feste Schuhe an, weil die Schildkröte verwechselt manchmal Zehen mit Leckerlis und könnte die abbeißen. Also von daher.
2: Und sie hat einfach immer noch dieses eine Bild im Kopf.
3: Aber das war so lustig und skurril, wie auf einmal aus dem Nichts diese Schildkröte da angetorkelt kommt. Sieht aus wie auf Spitzenschuhen, weil die laufen ja so komisch auf den obendrauf, auf diesen Füßen. Wirklich zu geil, habe ich sonst vorher noch nie erlebt.
2: Und sie hat mir auch noch eine andere wilde Geschichte erzählt. Da war sie auch als Petsitterin gebucht für 2 Hunde. Und dann ist das hier passiert.
3: Steht plötzlich im Garten und plötzlich passiert Folgendes. Nämlich geht durch so eine Luke, also die geht plötzlich auf und es kommen immer mehr Hunde, verschiedene Größen, Farben, Rassen da reingelaufen. Und ich denke so, wo bin ich denn jetzt plötzlich gelandet? Ich dachte, es geht hier um 2 Hunde. Plötzlich sind da 15 Hunde im Garten, die sich alle nicht verstehen, wahnsinnig laut bellen und totalen Terror machen. Und ich mich frage, was für einen falschen Film bin ich denn? Bis ich erfahre, dass diese Frau eine Hundepension hat und mir das vorher nicht erzählt hat. Und wollte, dass ich quasi für sie arbeite. Dabei war ich dafür gar nicht gebucht. Also da bin ich dann schneller wieder ausgezogen als die Kuckengotte. Und ich auch.
2: Aber trotzdem hat Annika mir erzählt, würde sie es immer wieder tun, beziehungsweise macht sie es spätestens zur Weihnachtszeit wieder, wenn sie nach L.A. will.
1: Pet-Sitting ist also viel mehr als nur aufs Tier und aufs Haus aufpassen. Es kann ein bisschen Job, ein bisschen Abenteuer und manchmal auch ziemlich kurios sein. Gehört habt das hier bei uns, bei Brillux Radio.

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1: Neonfarben. Mag ich tatsächlich ganz gerne. Ich habe so einen neongrünen Pulli und ein neonpinkes Longsleeve. Boah, die Farben machen einfach gute Laune. Neon ist typisch 80er Jahre, aber Neon ist eben auch heute noch voll angesagt. Wie und wo? Wir machen gleich mal einen Neon-Check. Und das machen wir in der nächsten Stunde hier bei uns bei Brillux Radio.

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1: Im Studio Jana Klonikowski. Die tödlichen Schüsse im niedersächsischen Stade haben einen familiären Hintergrund. Davon geht die Polizei inzwischen aus. Es gehe nicht in Richtung Femizid oder politischen Hintergrund, sagte ein Sprecher. 6 Menschen wurden bei der Schießerei in einer Jugendhilfeeinrichtung getötet. Der mutmaßliche Haupttäter wurde festgenommen. Nach der Hitze kommen jetzt die hitzigen Diskussionen. Wie bereitet sich Deutschland auf weitere Hitzewellen vor? Die Rekordtemperaturen haben zum Beispiel die Infrastruktur stellenweise an ihre

0: Grenzen gebracht. Wegen Hitzeschäden sind bundesweit Autobahnabschnitte gesperrt worden. Die Obstbauern in Deutschland können sich wohl auf eine der besten Kirschernten seit Jahren freuen. Aktuell sieht es nach gut 50.000 Tonnen aus, heißt es vom Statistischen Bundesamt. Das ist deutlich mehr als der langjährige Schnitt. Deutschland startet bei der Fußball-WM in Nordamerika heute Abend in die K.O.-Runde. Im Sechzehntelfinale geht's gegen Paraguay. Für die DFB 11 ist es das erste K.O.-Spiel bei einer WM seit 2014. Los geht's um 22.30 Uhr.
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2: Montagabend. Macht's euch gemütlich. Sabrina Wegner im Radio. Jetzt wird's knallig, ja, denn wir sprechen über Neonfarben. Mag ich persönlich tatsächlich ganz gerne. Ich habe es gerade schon erzählt, ich habe so einen neongrünen Pulli und ein neonpinkes Longsleeve. Die Farben strahlen einfach, ja, die machen gute Laune. Neon war früher schon mal angesagt, in den 80ern, ist aber auch heute noch absolut hip. Wo uns Neon begegnet, das checken wir gleich mal und das machen wir nach drei Songs.
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0: Neonfarben sind irgendwie nie ganz weg gewesen, ne? Mal knallpink, mal quietschblau, manchmal alles gleichzeitig. Ich mag Neonfarben tatsächlich auch sehr, sehr gerne. Ich habe so einen neongrünen Pulli und ein neonpinkes Longsleeve. Und die Farben machen einfach gute Laune, finde ich. Trage ich gerne. Auch in Serien, in Filmen und Musikvideos ist Neon hip. Nicht nur früher, auch heute noch. Alexandra Peters aus der Brillux Radio Redaktion. Du hast dir Neon und Popkultur mal ein bisschen näher angeschaut. Was macht Neon so besonders und warum ist es auch lange nach den 80ern noch so angesagt?
1: Neon steht einfach für Energie und Aufbruch. In den 80ern war das total neu. Plötzlich leuchteten Autos, Clubs und Mode richtig grell. Serien wie Miami Vice haben diesen Look geprägt. Pastellfarbe trifft auf Neonlicht, dazu schnelle Schnitte und coole Musik. Vielleicht erinnert sich der ein oder andere auch an Max Headroom. In der Serie mit dem computergenerierten Max war es ähnlich. Alles war futuristisch und ein bisschen verrückt. Und auch da vermittelt Neon das Gefühl, hier passiert was, hier pulsiert das Leben.
0: Ist das heute nur noch Retro oder gibt es aktuelle Serien oder Filme, die diesen Neon-Vibe bewusst einsetzen?
1: Neon ist wieder richtig beliebt. In Filmen wie Drive mit Ryan Gosling oder Serien wie Euphoria wird Neonlicht gezielt eingesetzt. Oft wird das ganze Bild in Pink oder Blau getaucht. Auch Musikvideos spielen damit, weil Neon sofort auffällt und einen besonderen Look erzeugt. Es verbindet das Gefühl von Vergangenheit mit moderner Stimmung und bringt alles zum Leuchten.
0: Aber sag mal, ist Neon damit nicht auch so ein bisschen, ja, Eskapismus? Also schön anzusehen, aber letztlich nur Oberfläche?
1: Das kann man so sehen, aber ich würde sagen, gerade diese Oberfläche ist die Aussage. Neon will auffallen, provozieren, manchmal sogar ein bisschen überfordern. Es steht für Nachtleben, Freiheit, für ein leichtes, rebellisches Lebensgefühl. In der Popkultur ging es schon immer darum, Grenzen sichtbar zu machen. Neon macht genau das, ohne viele Worte. Und deshalb funktioniert es bis heute auch jenseits der 80er.
0: Also Neon ist zurück oder war vielleicht auch nie richtig weg, weil grelle Farben etwas ausdrücken. Energie, Kontrolle über die eigene Stimmung, vielleicht auch so ein bisschen Trotz, ja. Bei mir sorgen Neonfarben auch immer direkt für gute Laune, muss ich sagen. Ihr hört Brillux Radio. Euch einen schönen Abend.

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1: Es gibt weiter einen Mix aus Sonne und Wolken am Abend, aber gerade im Süden und Osten kann es auch noch mal nass werden, teils mit kräftigen Gewittern. In der Nacht beruhigt sich das dann nach und nach. Ansonsten ist es nachts oft trocken mit nur ein paar Wolken. Die Tiefstwerte liegen dabei zwischen 20 und 10 Grad. Morgen wird es dann wieder warm bis heiß mit Sonne und Wolken und ab und zu aber auch kräftigen Gewittern, das dann am ehesten in Richtung der Mitte Deutschlands. Und bis zu 32 Grad sind morgen dann wieder drin.
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2: E-Autos retten Leben. Der Boom der Elektroautos in China hat schätzungsweise 262.000 vorzeitige Todesfälle durch Luftverschmutzung verhindert. Das zeigt eine aktuelle Studie der Wuhan-Universität, die den Rückgang von Stickoxid- und Feinstaubemissionen durch den rasanten Umstieg auf Elektromobilität untersucht hat. China ist mittlerweile der weltweit größte Markt für Elektrofahrzeuge. Allein im April 2026 stiegen die öffentlichen Lademengen im Jahresvergleich um 69%. Die Internationale Energieagentur prognostiziert für das gesamte Jahr einen globalen E-Auto-Anteil an Neuzulassungen von rund 30%. Der gesundheitliche Nutzen der Elektromobilität ist damit erstmals in einer größeren Bevölkerungsstudie messbar belegt.
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3: Wenn ich alte Gebäude sehe, dann geht mir wirklich das Herz auf, ja? Jugendstil, Barock, die haben Ausstrahlung, die haben Charme. Aber sie kommen natürlich auch in die Jahre, müssen saniert werden, gedämmt, gestrichen. Und das alles ist heutzutage möglich, ohne dass dieser ganz besondere Charme verloren geht. Auch bei der Dämmung. Gucken wir uns gleich mal an einem Beispiel in Schleswig-Holstein an. Ein Gründerzeithaus. Gegen 20 vor 8 machen wir das hier bei uns, bei Brillux Radio. Sabrina Wegner hier, euch einen schönen Abend.

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1: Ich stehe ja sehr auf alte Gebäude, weil sie einzigartig sind, weil sie Charme haben. Dieses gewisse Etwas. Aber ich muss zugeben, als ich von dieser Geschichte hier zum ersten Mal gehört habe, da hat mir echt so ein bisschen das Herz geblutet. Ja? Ein Gründerzeithaus in Ahrensburg, Schleswig-Holstein, eingepackt in ein Wärmedämmverbundsystem. All die schönen alten Fassadenelemente dahinter verschwunden. Mein Bildungsradio-Kollege Daniel Peters, der hat sich das Projekt angeschaut. Daniel, warum bitte tut man sowas?
2: Weil es die Zeit einfach erfordert. Kleiner Spoiler an der Stelle, so dramatisch ist es auch gar nicht.
1: Okay.
2: Das Haus, das ist ein Mietobjekt und das musste einfach energetisch auf den neuesten Stand gebracht werden, auch um es wieder vermieten zu können. Und ja, du hast recht, Stuckelemente, Gesimse, Fensterumrahmung, die schicken

0: dicken Bossenprofile. Das alles ist erstmal hinter der Wärmedämmung verschwunden.
1: Jetzt sagst du aber, das ist gar nicht so dramatisch. Also ich finde es schon schade, wenn das aus dem Stadtbild verschwindet.
0: Das tut es ja gar nicht. Malermeister Sven Steiger aus Amersbeek bei Hamburg hat das Projekt umgesetzt und er hat mir erzählt, wie ihm das gelungen ist.
2: Dann, und das ist das Schöne, gibt es eben Fassadenprofile, die entsprechende Optik nachbilden und wiederherstellen, so dass das Stadtbild als solches nicht gestört wird.
0: Das heißt, die Fassade hat keinen modernen 2020er-Look bekommen, sondern die Gründerzeitoptik wurde weitgehend wiederhergestellt.
1: Jetzt sagst du weitgehend, also sieht es doch nicht 1:1 so aus wie vorher?
0: Ja, stimmt, aber wäre prinzipiell auch möglich gewesen.
2: Wir haben eben so ein bisschen Neubaustruktur, weil alles sehr, sehr gerade ist. Man könnte da nachhelfen, indem man etwas mehr Strukturen reinarbeitet, dass es wie alt aussieht, würde aber sehr aufwendig werden und wird meistens nicht gefordert.
0: Sprich, in der Praxis sehen die Gebäude nach der Dämmung häufig etwas moderner aus. Das ist aber eine individuelle Entscheidung. Kein Muss. Die Alternative ist häufig der Abriss und im Fall unseres Gründerzeithauses konnte der Charme dieser Epoche, der Gründerzeit, ja trotzdem erhalten bleiben.
2: Für mich, ich bin schon recht lange im Geschäft, ist es eigentlich sowieso schön, durch Hamburg zu fahren und zu sehen, wo man welche Fassaden wieder erneuert hat. Und dank dieser handwerksunterstützenden Mittel, die wir haben, also sprich Fassadenprofile, Dämmsysteme, schaffen wir das Gebäude, die vielleicht sonst dem Tode geweiht sind, zu erhalten.
0: Und das ist doch was richtig Tolles, oder?
1: Definitiv, ja, definitiv. Und wir merken uns auch, viele alte Gebäude können gedämmt werden, ohne ihren historischen Charme zu verlieren. Zum Glück, muss man sagen, ja. Gehört habt das hier bei uns, bei Brillux Radio.

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1: 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Euch noch einen schönen Abend.

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1: Im Studio Jana Klonikowski. Die tödlichen Schüsse in Stade bei Hamburg haben wohl einen familiären Hintergrund. Das hat ein Polizeisprecher gesagt. Gleichzeitig teilten die Beamten mit, dass die Zahl der Toten auf 6 gestiegen ist. Der mutmaßliche Täter wurde festgenommen. Deutschland diskutiert, wie man sich besser gegen extreme Hitze wie am Wochenende wappnen kann. Die Grünen fordern etwa Klimaanlagen für Krankenhäuser und Schulen. Geld dafür ist da, sagt Bundesumweltminister Schneider. Er fordert von den Ländern und Kommunen, die Milliarden aus dem Sondervermögen dafür einzusetzen. US-Präsident Trump ist mit dem Versuch gescheitert, ein Missbrauchsurteil gegen ihn aufheben zu lassen. Das oberste US-Gericht hat den Fall ohne Begründung abgelehnt. Trump muss der Journalistin Carol 5 Millionen Dollar Entschädigung wegen sexuellen Missbrauchs und Verleumdung zahlen. Zum ersten Mal seit 12 Jahren steht für die deutsche Fußballnationalmannschaft heute Abend ein WM-KO-Rundenspiel an. Gegner in Boston ist Paraguay. Los geht's um 22:30 Uhr.
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1: Kreativität, das ist was Schönes. Sind wir uns alle einig. Manchmal ist sie aber auch so ein bisschen zu schön. Denn irgendwo zwischen Genie und Wahnsinn wurden Dinge erfunden, die heute klingen ja, wie aus dem falschen Film. Ich bin sehr gespannt, was uns meine Kollegin Linda Wilmes da jetzt mitgebracht hat. Also, du hast dir mal drei wirklich bizarre Erfindungen rausgepickt, ja? Womit starten wir?
2: Ja, wir starten mal mit dem Katzenklavier. Erfunden im 17. Jahrhundert von einem deutschen Gelehrten. Was denkst du, ist das?
1: Ja, ein Klavier für Katzen.
2: Nee, ein Klavier aus Katzen. Pass auf, mehrere Katzen werden da nach Tonhöhe sortiert. Und drückt man eine Taste, wird der Schwanz der jeweiligen Katze gepiekst. Und sie miaut dann im passenden Ton. Fertig. Man glaubte damals, schräge Geräusche könnten Menschen aus schlechter Stimmung oder Melancholie holen. Also quasi Musiktherapie.
1: Oh Gott, wie furchtbar. Ist ja voll die Tierquälerei.
2: Ja, absolut. Hat man damals dann auch gemerkt, dass wirklich alles daran problematisch ist. Das Ding wurde auch vermutlich nie wirklich gebaut. Zum Glück.
1: Ja, wie absurd. Was hast du denn noch?
2: Eltern jetzt mal weghören, denn in den 1930er Jahren kamen Menschen in London auf die Idee, Babykäfige fürs Fenster zu bauen. Die Dinger wurden dann einfach außen an der Hausfassade befestigt, mehrere Stockwerke über dem Boden. Da kam dann das Baby rein und zack, fertig. Ziel dabei war frische Luft und Sonnenlicht für Kinder in engen Stadtwohnungen. Ja, und irgendwie je länger man drüber nachdenkt, desto schlimmer wird's eigentlich. Wind, Wetter, rostige Halterungen, da muss man wirklich eine Menge Vertrauen haben. Und weil das irgendwann selbst für die 30er zu wild war, gibt's die auch nicht mehr.
1: Meine Güte, das ist ja wirklich verrückt, ja. Sachen gibt's.
2: Ja, Moment, eins habe ich noch. Die Anti-Eifersuchtsbrille.
1: Okay, was soll das denn sein?
2: Eine Brille mit Spezialgläsern. Die hat attraktive Menschen weniger attraktiv wirken lassen, damit der Partner bloß nicht eifersüchtig wird. Eifersucht galt nämlich im frühen 20. Jahrhundert als optisches Problem. Also hat man sich gedacht, warum nicht einfach das Bild verändern?
1: Ja, gar nicht so blöd, ja? Die Idee ist doch passabel.
2: Ja, aber Beziehungen sind dann doch etwas komplizierter als ein tragbarer Instagram-Filter. Außerdem ist es echt schwer, romantisch zu wirken, wenn man aussieht, als würde man gleich einen Schweißkurs belegen.
1: Ja, manche Dinge setzen sich durch, manche nicht. Hinter jeder noch so absurden Idee steckt erstmal jemand, der ja, überzeugt war, ein echtes Problem zu lösen. Irgendwo zwischen Wahnsinn, Zufall und Kreativität. Wie gut, dass sich nicht alles durchgesetzt hat.
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1: Im Studio Jana Klonikowski. Ein Sorgerechtsstreit ist offenbar der Hintergrund der tödlichen Schüsse im niedersächsischen Stade. Das Kind des 45-jährigen Verdächtigen war zusammen mit der Mutter in der Jugendeinrichtung untergebracht, in der die Schüsse fielen. Bei den 6 Toten handelt es sich um Mitarbeiter von Jugendhilfe und Jugendamt. Die Grünen fordern nach der Hitzewelle mit Temperaturen von teils über 40 Grad Konsequenzen. Unter anderem sollen Krankenhäuser und Schulen mit Klimaanlagen ausgerüstet werden. Und in Städten sollen viel mehr Bäume als Schattenspender gepflanzt werden, so die Grünen. Der Tankrabatt ist beim Benzin wohl so gut wie komplett an die Autofahrer weitergegeben worden. Beim Diesel sind laut IFO-Institut nur 12 Cent angekommen. 17 hätten es eigentlich sein sollen. Der Rest ist offenbar in die Kassen der Mineralölkonzerne geflossen. Der Tankrabatt gilt noch bis morgen. Deutschland startet bei der Fußball-WM in Nordamerika heute Abend in die K.O.-Runde. Im 16. Finale geht's gegen Paraguay. Für die DFB 11 ist es das erste K.O.-Spiel bei einer WM seit 2014. Los geht's um 22.30 Uhr.
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1: Ja, das Bild vielleicht doch noch ein Stück nach rechts. Das Sofa vielleicht noch ein ganz kleines Stück von der Wand weg. Und wohin genau soll jetzt eigentlich nochmal die Vase? Boah, das ist manchmal so knifflig, die passenden Abstände zu finden. Und da bin ich sicher nicht allein.
2: Ja. Unglaublich. Ich messe die nach. Also ich messe nach meinen Fingern. Ich habe gerade was umgestellt, den Tisch. Und der war auf der einen Seite, ich weiß jetzt nicht mehr, 74 cm von der Wand entfernt. Und auf der gegenüberliegenden Seite waren es dann 78. Das habe ich natürlich geändert.
3: Absolut, weil meine Frau ist Architektin. Und die hat natürlich einen super Blick. Und das habe ich von ihr gelernt. Und das muss schon passen, ne?
4: Für mich ist immer wichtig, dass es nicht gerade ist, sondern immer so ein bisschen... ja, schräg in den Raum rein steht. Ich mag das nicht so geradlinig.
5: Ja, ich achte auf Höhen und Tiefen im Raum und Abstände zu anderen Möbelstücken.
1: Ja, Abstände in der Einrichtung beschäftigt viele. Deshalb tauchen wir jetzt tiefer ein ins Thema mit meiner Kollegin Lisa Kreinbaum. Lisa, was müssen wir denn da wissen?
6: Das Thema ist ein Riesending. Ja. Nicht nur für unsere Hörer, sondern auch für Interior-Experten. Das bestätigt Einrichtungsberaterin Maria Husch.
7: Ja, Riesenrolle spielt der Abstand. In meinen Ausbildungen habe ich immer gelernt, wir planen nicht die Möbel, wir planen den Raum dazwischen. Und stimmt auch wirklich, weil dort leben wir ja.
6: Ja, und dann hatte ich einen richtigen Aha-Moment, als Maria Husch mir gesagt hat, 99% unserer Möbel sind freistehend. Warum also ohne Lücke an die Wand quetschen?
7: Jede Kommode, die ganz an der Wand dran steht, fühlt sich so, ich bin eingezwängt an. Stelle ich die 5 cm weg, ist es ein freistehendes Möbel.
6: Et voilà, der Raum wirkt freier und großzügiger.
1: Mhm. Und man hört ja auch ganz oft vom goldenen Schnitt.
6: Ja, das ist diese Regel, Dinge im Verhältnis 1/3 zu 2/3 anzuordnen. Denn steht alles symmetrisch, zum Beispiel Sideboard und genau mittig eine Vase, genau mittig darüber ein Bild, da fehlt einfach die Spannung. Stattdessen...
7: Ich lasse das Bild symmetrisch, aber die Vase ordne ich an, circa auf 2/3 oder mit einer Schale. Ja? Und das Spannende ist, unser Gehirn nimmt eine Ordnung wahr.
6: Übrigens auch, wenn wir Interior Pieces rechts anordnen.
7: Weil wir ja von links nach rechts lesen, ja. Und dann ist die Aufmerksamkeit auf der rechten Seite auf circa 2/3. Und dann fühlt sich das quasi Standard und normal an.
6: Ganz unterbewusst fühlt sich das einfach richtig an. Und wir denken, so sieht's gut aus.
1: Super spannend. Da wissen wir jetzt wieder mehr über Abstände und können es vielleicht auch das nächste Mal beim Umstellen anwenden. Danke Lisa und auch Maria Husch für diese Hintergründe.
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1: Im Studio Gisa Weber. Ein Sorgerechtsstreit ist offenbar der Hintergrund der tödlichen Schüsse im niedersächsischen Stade. Das Kind des 45-jährigen Verdächtigen war zusammen mit der Mutter in der Jugendeinrichtung untergebracht, in der die Schüsse fielen. Bei den 6 Toten handelt es sich um Mitarbeiter von Jugendhilfe und Jugendamt. Muss sich Deutschland besser auf Extremhitze wie jetzt am Wochenende einstellen? Ganz klar ja, sagen die Grünen. Sie fordern, dass die Bundesregierung handelt. Unter anderem sollen Krankenhäuser, Pflegeheime, Schulen und Kitas mit Klimaanlagen ausgerüstet werden. Auch die Linke spricht sich für Hitzeschutzkonzepte aus. Der Tankrabatt ist beim Benzin wohl so gut wie komplett an die Autofahrer weitergegeben worden. Beim Diesel sind laut IFO-Institut nur 12 Cent angekommen. 17 hätten es eigentlich sein sollen. Der Rest ist offenbar in die Kassen der Mineralölkonzerne geflossen. Der Tankrabatt gilt nur noch bis Ende des Monats. Zum ersten Mal seit 12 Jahren steht für die deutsche Fußballnationalmannschaft heute Abend ein WM-K.O.-Rundenspiel an. Gegen Paraguay will Deutschland ins Achtelfinale einziehen. Brasilien hat das Achtelfinalticket schon sicher. Die Brasilianer haben einen Halbzeitrückstand gegen Japan in einen 2:1-Sieg umgewandelt.
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1: Ich weiß nicht, wie es euch geht, aber ich nehme mir im Alltag viel zu selten die Zeit, etwas bewusst und langsam zu machen. Kennt ihr vielleicht auch. Aufstehen, Kinder fertig machen, zur Arbeit hetzen, Termine, To-Dos, schnell noch einkaufen und abends, ja, da wundern wir uns, wo der Tag eigentlich geblieben ist. Deswegen ist auch mal eine Auszeit so wichtig. Einfach mal das, was wir machen, genießen. Und oft beginnt das beim Essen. Ein bewusstes Innehalten. Das sagt Sterne- und TV-Koch Christian Lohse.
2: Genuss hat auch was damit zu tun, dass man von der täglichen Arbeit, die vielleicht nicht etwas mit Kochen zu tun hat, Büro, Finanzamt und was alles dazugehört, sich ein paar schöne Stunden gönnt, dass man miteinander gut spricht, positiv streitet und dazu extrem gute Getränke zu sich nimmt und extrem gutes Essen.
1: Es sich schön zu machen, ja, sich auch mal was zu gönnen und das dann auch zu genießen, ist ja wichtig, um den stressigen Alltag hinter sich zu lassen. Dafür muss man nicht unbedingt immer ins Sterne-Restaurant, sagt er.
2: Und das muss man nicht nur mit Trüffel und Stoffleber machen, sondern man kann das auch mit ganz einfachen Gerichten machen. Ich bin ja verwurzelt aus Westfalen, Stippwürze, Eintöpfe. Gerade so diese sozialisierenden Gerichte, man nennt das ja heute Family Style, haben schon etwas Besonderes an sich. Auch das Teilen am Tisch, das Teilen mit anderen Menschen. Und zwar nicht nur das Teilen von Essen, sondern auch das Teilen von Gedankengut, von Auffassungen, von Meinungen, von Überzeugungen und sich auch überzeugen lassen vielleicht von Fehlaufnahmen in seinem Gehirn.
1: Ja, gutes Essen ist also wichtig, aber genauso wichtig ist es, in guter Gesellschaft zu sein und gute Gespräche zu führen. Und dieser Genuss, der funktioniert am besten ohne Ablenkung. Also auch ohne Musik, sagt Christian Lohse.
2: Meistens findet Genuss, wenn es um die Kulinaristik geht, ohne Musik statt. Weil die Musik machen die Menschen und die Teller klappern. Und beim Essen ist es tatsächlich so, Essen heißt Frieden. Ne? Es ist ein friedlicher Moment, in dem man sich wirklich zurücklehnen kann und sich erholen kann und Geist und Seele stärkt.
1: Und vielleicht ist es dann ja auch einfach das Lieblingsessen, das diese Auszeit perfekt macht. Und mich interessiert ja besonders, was jemand, der alles kochen kann, also wirklich die schwierigsten Gerichte, am liebsten isst.
2: Mein Lieblingsgericht ist die Saison. Ja, ich freue mich unglaublich auf den ersten Spargel, auf die ersten Rehe, auf die ersten Pfifferlinge, auf die ersten Steinpilze. Und ein wirkliches Lieblingsgericht kann ich tatsächlich nicht definieren.
1: Allerdings gibt es ein Gericht, das schon ziemlich nah an sowas wie ein Lieblingsgericht rankommt.
2: Ich esse mindestens dreimal in der Woche hausgemachte Pasta mit Salbei. Ich finde, das Gericht ist so reduziert. Sie haben dann die hausgemachten Nudeln, sie haben ein bisschen Butter und sie haben Salbei. Und vielleicht noch ein bisschen Parmesan. Und ich finde es so spektakulär und so ist auch unsere Küche definiert. Die Kunst, auch in der hohen Kunst, besteht im Weglassen.
1: Das ist ein guter Tipp, das probiere ich auch mal aus. Manchmal sind es die ganz einfachen Dinge, die Genuss in den Alltag bringen. Essen spielt in Sachen Genuss und Auszeit zumindest eine große Rolle für Köche wie Christian Lohse, aber auch für jeden von uns. Tja, wenn man da nicht immer die Zeit im Nacken hätte, ne? Aber ich versuche dran zu arbeiten. 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Euch viel Spaß beim Kochen heute.

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1: Im Studio Gisa Weber. Die tödlichen Schüsse in Stade haben wohl einen Sorgerechtsstreit als Hintergrund. Davon gehen die Ermittler aus. 6 Menschen wurden getötet. Der mutmaßliche Täter soll mit einigen von ihnen einen Termin in der Jugendhilfeeinrichtung, in der die Tat stattfand, gehabt haben. Der 45-Jährige wurde festgenommen. Die Grünen fordern nach der Hitzewelle mit Temperaturen von teilweise deutlich über 40 Grad Konsequenzen. Unter anderem sollen Krankenhäuser und Schulen mit Klimaanlagen ausgerüstet werden. Und in Städten sollen viel mehr Bäume als Schattenspender gepflanzt werden. Der Tankrabatt ist beim Dieselkraftstoff offenbar nicht vollständig weitergegeben worden. Aus aktuellen Zahlen des IFO-Instituts geht hervor, dass Diesel im Schnitt nur rund 12 Cent günstiger geworden ist. Eigentlich hätten es 17 sein müssen. Ende des Monats läuft der Tankrabatt aus. Brasilien steht im Achtelfinale der Fußball-WM. Die Brasilianer haben einen Halbzeitrückstand gegen Japan in einen 2:1-Sieg umgewandelt. In der nächsten Runde trifft die Seleção dann auf die Elfenbeinküste oder Norwegen.
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1: Andere Länder, andere Sitten und manchmal auch ziemlich verrückte Traditionen. Zusammen mit meinem Kollegen Daniel Peter schauen wir uns jetzt an, wo traditionell Tomaten fliegen, Käseleibe den Berg heruntergerollt werden oder Männer ihre Frauen durch einen Hindernisparcours tragen.
2: Jedes Jahr am letzten Mittwoch im August reisen zehntausende Menschen ins spanische Buñol, um sich, kein Scherz, mit Tomaten zu bewerfen. Und das seit 1945. Eine Tradition, die einfach nur erfunden wurde, um Spaß zu haben. Einen religiösen oder kulturellen Hintergrund gibt es bei La Tomatina nicht. Aber eine Form von Opulenz. In manchen Jahren fliegen bis zu 150 Kilo Tomaten durch die Luft. Lebensmittelverschwendung? Die Veranstalter betonen, dass nur überreife oder qualitativ minderwertige Tomaten verwendet werden. Die würden sonst weggeworfen. Kritik gibt es trotzdem. Für Buñol selbst ist La Tomatina ein wichtiger Wirtschaftsfaktor. Hotels, Restaurants und Geschäfte profitieren jedes Jahr von den Besucherströmen. Für unsere zweite Tradition geht's einmal über den Ärmelkanal in die englische Grafschaft Gloucestershire. Beim Cooper's Hill Cheese Rolling and Wake versuchen die Teilnehmer, einen bis zu 4 Kilo schweren Käseleib zu fangen, der einen Hügel herunterrollt. Kurios, das Rennen ist schon vorher entschieden. Der Käse wird nämlich bis zu 110 km/h schnell. Keine Chance für die Teilnehmer. Die Tradition selbst gibt es seit mindestens 600 Jahren und könnte auf heidnische Bräuche zurückgehen. Damals wurden brennende Reisigbündel die Hügel heruntergerollt, um das neue Jahr zu begrüßen. Und irgendwann wurde daraus eben Käse. Unsere letzte Tradition stammt aus Finnland und ist die jüngste von den dreien. Oikon Kanto. Das Ziel, seine Ehefrau in Bestzeit durch einen Hindernisparcours zu tragen. Eingeführt wurde dieser Sport 1992, soll aber auf einen Mann namens Herko Rosvo Ronkainen zurückgehen. Ein Räuber, der im 19. Jahrhundert lebte. Laut Legende hat er zusammen mit seiner Diebesbande auch Frauen entführt und sie bei ihrer Flucht auf dem Rücken getragen. Rekordweltmeister, ja, das gibt's inzwischen auch in anderen Ländern, ist Taisto Miettinen. Er hat den Wettbewerb insgesamt 8-mal gewonnen und ist außerdem Goldmedaillengewinner im Schneeschuhlaufen, im Winterschwimmen sowie im Moorschnorcheln.
1: Tomaten werfen, Käse jagen, Frauen tragen. Noch keine olympischen Disziplinen, aber ganz sicher drei der verrücktesten Traditionen auf unserer Welt.
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1: Im Studio Gisa Weber. Ein Sorgerechtsstreit ist offenbar der Hintergrund der tödlichen Schüsse im niedersächsischen Stade. Das Kind des 45-jährigen Verdächtigen war zusammen mit der Mutter in der Jugendeinrichtung untergebracht, in der die Schüsse fielen. Bei den 6 Toten handelt es sich um Mitarbeiter von Jugendhilfe und Jugendamt. Deutschland diskutiert, wie man sich besser gegen extreme Hitze wie am Wochenende wappnen kann. Die Grünen fordern etwa Klimaanlagen für Krankenhäuser und Schulen. Geld dafür ist doch da, sagt Bundesumweltminister Schneider. Er fordert von den Ländern und Kommunen, die Milliarden aus dem Sondervermögen einzusetzen. Der Tankrabatt ist beim Benzin wohl so gut wie komplett an die Autofahrer weitergegeben worden. Beim Diesel sind laut IFO-Institut nur 12 Cent angekommen. 17 hätten es eigentlich sein sollen. Der Rest ist offenbar in die Kassen der Mineralölkonzerne geflossen. Der Tankrabatt gilt nur noch bis Ende des Monats. Brasilien steht im Achtelfinale der Fußball-WM. Die Brasilianer haben einen Halbzeitrückstand gegen Japan in einen 2:1-Sieg umgewandelt. In der nächsten Runde trifft die Seleção dann auf die Elfenbeinküste oder Norwegen.
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1: Y2K, der Stil, das Lebensgefühl aus den 2000ern, ist wieder wirklich überall zu finden. In der Mode, in der Kunst und natürlich auch, wie soll das anders sein, in Filmen. Johanna Penzek aus der Brillux Radio Redaktion, wo finden wir dieses Y2K jetzt auch im Film?
2: Eigentlich überall, vor allem beliebt sind ja aktuell Fortsetzungen von Filmen, die in den 2000ern durch die Decke gegangen sind. Allerneuestes Beispiel, Der Teufel trägt Prada 2. Nach über 20 Jahren ist jetzt der zweite Teil rausgekommen und wieder in den Kinos. Der Style der Protagonisten im Film greift schon so ein bisschen diese 2000er Mode wieder auf, aber nicht nur Modefilme sind ja total im Trend. Auch sowas wie Mean Girls, Vorsicht Bissig oder Natürlich Blond aus dem Jahr 2000 haben letztes Jahr eine Serienfortsetzung bekommen.
1: Das waren jetzt schon so ein bisschen Girly-Filme. Ist das so die Richtung, in die Y2K-Filme gehen?
2: Wenn es in die modische Richtung geht, dann auf jeden Fall. Girly ist Trumpf, aber Y2K findet man auch in anderen Genres wieder. Netflix hat zum Beispiel einen Zeitreise-Mörder-Thriller rausgebracht, in dem die Protagonistin ins Jahr 2004 reist, um einem Mörder das Handwerk zu legen. Die 2000er übernehmen so langsam den Job der 80er. Also die neue Generation reist in die Vergangenheit, eben in das Zeitalter ihrer Eltern. Und das sind jetzt eben die 2000er. Ich denke, in den nächsten Jahren werden da noch mehr Filme wie diese auftauchen.
1: Was außer der Mode macht die 2000er denn so besonders, dass sie jetzt so krass zurückkommen und auch so ein kleines bisschen romantisiert werden?
2: In den Filmen gibt es neben der Mode auch noch das Technikthema. In den 2000ern gibt es ja schon Handys, aber zum Beispiel noch nicht sowas wie Instagram, also kein Dauer-Online-Sein. Und genau das macht diese Zeit für Filme so spannend, weil Kommunikation irgendwie noch ganz anders funktioniert hat. Das bietet für die, die diese Zeit erlebt haben, so einen Nostalgiefaktor beim Schauen und fasziniert dann andersrum die jüngere Generation, die diese Zeit ja gar nicht erlebt hat.
1: Y2K kommt also in den Kinos wieder groß raus. Und ich hoffe einfach, dass ich dabei nicht wieder lernen muss, Hüfthosen gut zu finden.
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1: Im Studio Gisa Weber. Die tödlichen Schüsse in Stade haben wohl einen Sorgerechtsstreit als Hintergrund. Davon gehen die Ermittler aus. 6 Menschen wurden getötet. Der mutmaßliche Täter soll mit einigen von ihnen einen Termin in der Jugendhilfeeinrichtung, in der die Tat stattfand, gehabt haben. Der 45-Jährige wurde festgenommen. Muss sich Deutschland besser auf Extremhitze wie jetzt am Wochenende einstellen? Ganz klar ja, sagen die Grünen. Sie fordern, dass die Bundesregierung handelt. Unter anderem sollen Krankenhäuser, Pflegeheime, Schulen und Kitas mit Klimaanlagen ausgerüstet werden. Auch die Linke spricht sich für Hitzeschutzkonzepte aus. US-Präsident Trump bleibt dabei. Die Verhandlungen zwischen den USA und dem Iran sollen in Katar weitergehen. Der Iran hatte zuvor dementiert, dass für diese Woche neue Gespräche geplant sind. Zuletzt hatten sich beide Seiten noch wieder angegriffen. Brasilien steht im Achtelfinale der Fußball-WM. Die Brasilianer haben einen Halbzeitrückstand gegen Japan in einen 2:1-Sieg umgewandelt. In der nächsten Runde trifft die Seleção dann auf die Elfenbeinküste oder Norwegen.
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1: Mir ist es, und ich sage das ganz ehrlich, so egal, was ich zum Joggen an Klamotte trage. Und ja, ich gestehe auch, man sieht es auch definitiv, wenn man an mir vorbeiläuft. Ich trage so eine Schlabberjacke, irgendeine lange oder kurze Jogginghose und so ein paar Schuhe, die aus dem letzten Jahr, als ich im Matsch joggen war, noch schmuddelig sind. So, ich weiß, so macht man es nicht mehr. Sportklamotte ist halt längst komplett trendy, schick, aber trotzdem irgendwie funktional. Amina Jamal Astiban, du hast dir mal angeschaut, wie man besser bekleidet, als ich laufen kann. Ist nicht schwierig, oder?
2: Ja, es geht nicht mehr nur darum, dass Sportmode nur bequem und funktional ist, sondern die darf jetzt auch noch richtig gut aussehen. Das ist auch der Grund, warum Marken wie Lululemon, Gymshark oder TVO heute so richtig abgehen. Die sieht man ja wirklich in jedem Gym, Yogakurs oder in diesen ganzen Sportvideos auf Social Media. Und das funktioniert so gut, weil diese Marken nicht nur Klamotten verkaufen,

0: sondern auch ein Lebensgefühl, Fitness-Lifestyle, Self-Care-Ästhetik und ja, auch so ein kleines bisschen, wow, ich sehe ganz schön gut aus, während ich Sport mache.
1: Ja, ich sehe aber auch total viele Leute, die diese Marken dann auch einfach so in ihrer Freizeit tragen, so an der Kasse letztens vor mir.
0: Ja, ich auch. Also früher wäre das ja höchst unanständig gewesen, heute ganz normal. Die Grenzen zwischen klassischer Sportmode und Alltagsmode, die verschwimmen gerade so ein bisschen und das hat auch einen Namen, Athleisure. Die Kombi aus Athletic und Leisure, also Sport und Freizeit. Und die einschlägigen Sportmarken sind mittlerweile auch ein Statussymbol. Lululemon Leggings kosten schnell 100 Euro und mehr. Und das ist Teil des Hypes. Premiumpreise signalisieren nämlich Qualität und Exklusivität. Und wer sie trägt, der gehört eben dann auch erst so richtig dazu.
1: Ja, und da trägt Social Media ja auch wahrscheinlich einen riesengroßen Teil zu, ne?
0: Auf jeden Fall. Social Media ist einfach das Herzstück des Hypes. Die Marken, die setzen ja auch gezielt auf Influencer, Challenges und Hashtags. Gymshark, die starten zum Beispiel regelmäßig Fitness-Challenges, die Fans motivieren und gleichzeitig die Kleidung ins Rampenlicht drücken. Lululemon zeigt in Reels, wie ihre Leggings Alltag, Yoga und Pilates verbinden, also Content, der direkt Zugehörigkeit vermittelt und natürlich auch für ziemlich gute Umsätze sorgt.
1: Am Ende geht es bei Sportmode also nicht nur ums Training, haben wir gelernt, sondern eben auch um einen gewissen Lifestyle. Und ganz wichtig, muss ich und möchte ich nochmal sagen, jeder aber so, wie er es möchte. Und ich glaube, ich bleibe bei Schlabberklamotte, auch wenn ich diese Sportklamotte, die farblich aufeinander abgestimmt ist, total schick finde.
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